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1: Derzeit in Augsburg stark bewölkt bei 15 Grad. Graben 16 Grad und ebenfalls stark bewölkt Babenhausen 15 Grad. In der Nacht bleibt es zwischen Donau und den Alpen häufig wolkig. Im Ostallgäu kann sich stellenweise Nebel bilden, während Augsburg-Stadt etwas milder bleibt als das Umland. Bis zum Morgen lockert die Bewölkung auf und es bleibt meist trocken. Am Tag zeigt sich dann oft die Sonne, nur anfangs sind noch dichtere Wolken unterwegs. Die Temperaturen erreichen 21 bis 23 Grad. Morgen wird es freundlich und sonnig bis heiter mit 23 bis 25 Grad. Am Samstag sehr sonnig und heiß, am Sonntag freundlich mit etwas niedrigeren Höchstwerten.
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3: Ich bin Yves Simon. Die Bundesregierung will Abschiebungen nach Afghanistan offenbar deutlich ausweiten. Das hat das hessische Innenministerium jetzt bekannt gegeben. Demnach hat die Bundespolizei mitgeteilt, dass die bisherigen Einschränkungen auf Straftäter oder Gefährder aufgehoben werden. Also dass auch andere Personengruppen abgeschoben werden können. Thomas Bremser berichtet.
4: Bundesinnenminister Dobrindt hat erst Anfang der Woche bekräftigt, Abschiebungen in Länder wie Afghanistan zu forcieren. Ihm ging es vor allem um Straftäter nach einem tödlichen Angriff auf einen Studenten in Trier. Künftig soll aber jeder Afghane, der ausreisepflichtig ist, abgeschoben werden können, sagt die hessische Landesregierung. Grundlage dafür ist die Zusammenarbeit mit der Taliban-Regierung.
3: Bundespräsident Steinmeier hat bei der Gedenkfeier zum rechtsextremen Attentat am Münchner Olympia-Einkaufszentrum vor 10 Jahren zu mehr Einsatz gegen Rassismus aufgerufen. Diese Tat geht uns alle im Land was an, das hat Steinmeier so formuliert. Und vor allem hat er auch kritisiert, dass jahrelang nur von einem Amoklauf die Rede war. 5 Galeria-Kaufhäuser in Bayern könnten bald geschlossen werden. Die Warenhauskette prüft gerade, ob sich die Standorte in Aschaffenburg, Bayreuth, München-Rotkreuzplatz, Würzburg und auch in Memmingen noch lohnen. Für die Mitarbeiter eine belastende Situation. Der Handelsverband Bayern warnt auch, die Kaufhäuser sind überhaupt wichtige Frequenzbringer, also Besuchermagnete für die kompletten Innenstädte. Die USA haben wieder militärische Ziele im Iran angegriffen und das schon die 12. Nacht in Folge. Wie es vom US-Kommando heißt, geht es darum, die Fähigkeiten des Irans zu schwächen, Handelsschiffe und zivile Seeleute zu bedrohen. US-Präsident Trump verschärft gleichzeitig auch den Druck. Er sagt, der Iran wäre immer noch nicht für einen Deal bereit und droht in Zukunft bei Angriffen auf Schiffe in der Straße von Hormuzbrücken oder auch Kraftwerke im Iran zu zerstören.
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1: Bei uns immer die wichtigsten Verkehrsmeldungen zuerst auf der A96 Lindau Richtung München ist zwischen Memmingen Nord und Memmingen Ost wegen einer Nachtbaustelle der Standstreifen gesperrt. In unserer Region sind aktuell keine Blitzer gemeldet. Gute Fahrt, dank KI und unserer Community.
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1: Die aktuellen Wetterwerte: Augsburg, Lechhausen 12 Grad und bedeckt, Hollenbach 12 Grad, dazu Marktrettenbach 14 Grad. In der Nacht bleibt es in der Region meist noch wolkig, zum Morgen hin gibt es aber mehr freundliche Abschnitte. Tagsüber zeigt sich dann oft die Sonne, die Temperaturen liegen bei 20 bis 22 Grad. In der kommenden Nacht kühlt es deutlich ab auf 7 bis 11 Grad, morgen starten wir sonnig und noch etwas wärmer. Am Samstag wird es dann vielerorts heiß mit viel Sonne.
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1: Bei uns immer die wichtigsten Verkehrsmeldungen zuerst. Auf der A96 Lindau Richtung München ist zwischen Memmingen Nord und Memmingen Ost wegen einer Nachtbaustelle der Standstreifen gesperrt. In unserer Region sind aktuell keine Blitzer gemeldet. Gute Fahrt, dank KI und unserer Community.
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1: Derzeit in Augsburg Innenstadt 12 Grad und stark bewölkt, Mehring 15 Grad und ebenfalls stark bewölkt, Memmingen 13 Grad. Heute früh ist es zwischen Donau und den Alpen noch oft wolkig, später zeigt sich aber ein freundlicher Donnerstag mit 12 bis 16 Grad, nur in Nordschwaben weht stellenweise etwas Wind. Morgen nach einer frischen Nacht viel Sonne und am Nachmittag angenehme 23 bis 25 Grad. Am Samstag gibt es noch mehr Sonne, das Wochenende bleibt freundlich und wird noch etwas wärmer, im Ostallgäu kann es in der kommenden Nacht örtlich neblig sein.
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3: Ich bin Yves Simon. Vor 10 Jahren hat ein 18-Jähriger am Olympia-Einkaufszentrum in München 8 Jugendliche und eine Frau erschossen. Menschen, die seinem rassistischen Feindbild entsprochen haben. Weitere wurden noch verletzt. Bei der Gedenkfeier sind vor allem die Angehörigen zu Wort gekommen. Sie haben schwere Vorwürfe gegen die Politik erhoben. Für uns berichtet Pia Wegner vom Olympia-Einkaufszentrum in München.
4: Wir wurden alleine gelassen. Wir haben seit 10 Jahren dieselben Fragen und bekommen sie seit 10 Jahren nicht beantwortet. Mit Sätzen wie diesen haben die Angehörigen vor allem eins klargemacht: ihre Wut. Bei der Trauerfeier ging es ihnen nicht nur ums Erinnern. Es ging ihnen vor allem darum zu verdeutlichen, dass es viel zu lange gedauert hat, bis von der Politik anerkannt wurde, dass das, was hier vor 10 Jahren passiert ist, ein rassistischer Anschlag war.
3: Das US-Repräsentantenhaus hat einen Rahmen für deutlich höhere Militärausgaben im nächsten Jahr beschlossen. Das Pentagon-Budget soll um etwa 30% raufgehen auf etwa 1,15 Billionen Dollar. Der Entwurf ist nur ein erster Schritt. Der Senat muss dem Ganzen jetzt auch noch zustimmen. Momentan ist vor allem der Iran-Krieg der Treiber für die hohen Militärausgaben. An der französischen Atlantikküste bei Bordeaux mussten Campingplätze wegen eines Waldbrandes vorsorglich evakuiert werden. Das Feuer hat um die 800 Hektar schon erfasst. Etwa 500 Feuerwehrleute und mehrere Löschflugzeuge sind auch jetzt in der Nacht noch im Einsatz. Campingplätze und Strandbereiche wurden geräumt, verletzt wurde aber bisher zum Glück niemand. Der Nürnberger Stadtrat hat den Umbau des Max-Morlock-Stadions beschlossen. Die Arena wird in Zukunft ein reines Fußballstadion sein. Die Laufbahn verschwindet, die Tribünen rücken näher ran ans Spielfeld. Etwa 50.000 Plätze sind geplant und die typische achteckige Form und die denkmalgeschützten Teile der Haupttribüne, die werden da integriert werden, heißt es. Die Kosten werden geschätzt auf 260 bis 280 Millionen Euro.
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1: Derzeit gibt es keine Verkehrsbehinderungen und auch keine Blitzer.
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0: Update. Derzeit in Augsburg Innenstadt 12 Grad und stark bewölkt, Mehring 15 Grad und ebenfalls stark bewölkt, Memmingen 13 Grad. Heute früh ist es zwischen Donau und den Alpen noch oft wolkig, später zeigt sich aber ein freundlicher Donnerstag mit 12 bis 16 Grad, nur in Nordschwaben weht stellenweise etwas Wind. Morgen nach einer frischen Nacht viel Sonne und am Nachmittag angenehme 23 bis 25 Grad. Am Samstag gibt es noch mehr Sonne, das Wochenende bleibt freundlich und wird noch etwas wärmer, im Ostallgäu kann es in der kommenden Nacht örtlich neblig sein.
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0: 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Derzeit gibt es keine Verkehrsbehinderungen und auch keine Blitzer.
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2: Ich bin Yves Simon. Jetzt ist es fix, der Bayerische Landtag hat das neue Kita-Gesetz beschlossen. Der bisherige Zuschuss von 100 Euro im Monat für Familien fällt weg. Das Geld fließt in Zukunft direkt in die Einrichtungen. Laut Sozialministerin Scharf bleibt das Geld so im System und kommt den Kitas ganz direkt zugute. Die Opposition aber warnt dagegen, dass Kitas für Familien um die 100 Euro im Monat teurer werden könnten. Jetzt ist die Einigung da. Nach dem Rückzug von Jens Spahn nach dem Leihmutter-Skandal soll Kanzleramtsminister Frei neuer Vorsitzender der Unionsfraktion werden. CSU-Chef Söder hält Frei für eine gute Wahl. Spannend ist aber, dass Söder ausdrücklich in jedem Interview betont, dass er den Vorschlag von CDU-Chef Merz unterstützt. Das klingt nach Distanz und das nährt auch Spekulationen über einen möglichen Deal für die nächste Bundespräsidentenwahl schon mal. Denn da ist ja unter anderem Ilse Aigner im Gespräch. Momentan ist sie bayerische Landtagspräsidentin. Im Roten Meer ist ein Tanker beschossen worden und laut der britischen Sicherheitsbehörde ist das Schiff von einem unbekannten Geschoss getroffen worden. An Bord ist dann Feuer ausgebrochen, es wurde aber niemand verletzt. Zur gleichen Zeit hat die vom Iran unterstützte Houthi-Miliz Angriffe auf zwei saudi-arabische Öltanker im Rahmen einer von ihr ausgerufenen Blockade für saudische Schiffe im Roten Meer ausgerufen. Ob es sich um denselben Vorfall handelt, das ist noch unklar. Der FC Bayern und der VfB Stuttgart müssen für das DFB-Pokalfinale teuer bezahlen. Beide Clubs sollen jeweils 260.000 Euro Strafe zahlen. Das DFB-Sportgericht ahndet damit das unsportliche Verhalten der Fans, die beim Endspiel in Berlin rund 300 pyrotechnische Gegenstände gezündet hatten. Das Spiel musste wegen der starken Rauchentwicklung unterbrochen werden. Einen Teil der Strafe dürfen die Vereine aber auch in eigene Sicherheits- und Gewaltpräventionsmaßnahmen investieren.
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3: 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Im Moment keine Staus oder Verkehrsbehinderungen. Meldungen über Blitzer oder Abstandsmessungen liegen uns derzeit nicht vor.
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1: Die aktuellen Wetterwerte. Augsburg-Inningen 15 Grad und bedeckt, Gersthofen 12 Grad, Ettringen ebenfalls 15 Grad. In der Nacht bleibt es über Augsburg, Nordschwaben und dem Allgäu noch oft wolkig, bevor es am Donnerstagmorgen auflockert und am Vormittag sonnig wird. Die kommende Nacht bringt Temperaturen zwischen 6 und 12 Grad, im Ostallgäu kann sich örtlich Nebel bilden. Morgen gibt es viel Sonne und warme 23 bis 25 Grad, am Samstag dann sogar um die 30 Grad.
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1: Im Moment keine Staus oder Verkehrsbehinderungen. Meldungen über Blitzer oder Abstandsmessungen liegen uns derzeit nicht vor.
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1: Im Moment in Augsburg, Spickel-Herrenbach 14 Grad und bedeckt, Diedorf ebenfalls 14 Grad und Kamlach 13 Grad. Dichte Wolken am Morgen, ab Mittag wird es bei uns immer freundlicher und die Temperaturen steigen von rund 12 Grad auf angenehme 21 bis 23 Grad. In der Nacht kühlt es deutlich ab, morgen startet freundlich und sonnig, am Samstag viel Sonne und später teils über 30 Grad. Im Allgäu bleibt es etwas frischer, dazu hält sich in Mindeltal und Stauden stellenweise Nebel am Morgen.
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3: Ich bin Yves Simon. Guten Morgen. So wie es aussieht, sollen Abschiebungen nach Afghanistan deutlich ausgeweitet werden. Laut hessischem Innenministerium hat jetzt die Bundespolizei ihre bisherigen Einschränkungen auf Straftäter und Gefährder aufgehoben. Für uns berichtet Thomas Bremser.
4: Bundesinnenminister Dobrindt hat erst Anfang der Woche bekräftigt, Abschiebungen in Länder wie Afghanistan zu forcieren. Ihm ging es vor allem um Straftäter nach einem tödlichen Angriff auf einen Studenten in Trier. Künftig soll aber jeder Afghane, der ausreisepflichtig ist, abgeschoben werden können, sagt die hessische Landesregierung. Grundlage dafür ist die Zusammenarbeit mit der Taliban-Regierung.
3: Die Bundesregierung spricht nach einem eigenständigen KI-Cyberangriff von einem Paradigmenwechsel, also einer völlig neuen Lage. Das Digitalministerium sagt, manche KI-Modelle werden in kurzer Zeit viel stärker und damit auch die Gefahr durch Cyberangriffe immer größer. Vorher hatte ein KI-System von ChatGPT-Erfinder OpenAI aus eigener Initiative einen Cyberangriff auf ein Start-up-Unternehmen gestartet. Laut einer neuen Studie verschärft der Klimawandel die Dürre in Europa deutlich. Nicht nur fehlender Regen, sondern vor allem auch die extreme Hitze lässt Wasser viel schneller verdunsten und trocknet Böden und Gewässer aus. Landwirtschaftliche Bodendürren sind in Westeuropa etwa 5-mal, in Osteuropa sogar 11-mal wahrscheinlicher geworden als vor der Industrialisierung. Mehr als 3 Jahre lang ist es gut gegangen, aber dann ist die Masche doch aufgeflogen. Ein Mann hat einen Pool aus 30 bis 40 Doubles gepflegt, die für andere einfach die Theorieprüfung beim Führerschein machen sollen. Jetzt ist der Mann vom Landgericht Bielefeld zu 6 Jahren und 5 Monate Gefängnis verurteilt worden. Vor allem ging es da um kurdischsprachige Prüflinge. Die Fahrschüler haben dem Hauptangeklagten ihre Ausweispapiere vorgelegt. Der hat dann aus seinem Pool eine Person rausgesucht, die dem Prüfling möglichst ähnlich sieht.
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1: Auf der A7 Füssen Richtung Ulm zwischen Eu-Mittelberg und Rottachtalbrücke ist die Baustelle beseitigt. Auch die Einfahrt Eu-Mittelberg ist wieder frei. Auf der A8 München Richtung Stuttgart in Höhe Günzburg wurde die Baustelle ebenfalls aufgehoben. Blitzer sind derzeit keine gemeldet.
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5: Das ist der Donnerstag.
6: Guten
5: es
6: Morgen.
5: Geht rein, es wird sommerlich warm und wir können uns gleich mal überlegen, wo wir denn am Samstag zum Baden hin wollen.
6: Ja.
5: 31 Grad, perfektes Badewetter nochmal.
6: Ja, aber das ist dann wieder jeder beim Baden, das ist dann auch wieder, dann ist also, Samstag.
5: Dann Geheimtipps vor, wer weiß, wo ja, man bitte. Alleine baden
6: genau.
5: kann. Wir freuen uns über Tipps und wünschen euch einen schönen Badetag.
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0: Resi und Nick, hier ist die Radio Fantasy Morgenshow und wir müssen kurz drüber sprechen, dass man jetzt auf LinkedIn Spiele spielen kann.
1: Yay!
0: LinkedIn ist ja eigentlich so das Facebook oder das Instagram von den wichtigen Geschäftsleuten, so open for work und I'm hiring und
1: Headhunter-mäßig.
0: Ja, ja. So, aber da kannst du jetzt auch Spiele spielen, wie damals, und ich weiß nicht, das hast du bestimmt auch gespielt, auf Facebook so Farmville und so Sachen. So, da gab es doch auf Facebook so Spiele und dann konnte man mit den Freunden so eine Farm bauen oder man hatte seine eigene Farm und weiß ich nicht, dann habe ich Milch gebraucht oder ein Getreide und dann konnte ich das bei den Freunden anfragen, die das auch gespielt haben. Hm. Das hat man dann auch so gepostet. Hallo, ich brauche Hilfe, ich brauche Milch. Nicht gespielt?
1: Nee.
0: Was hast du für eine Kindheit
1: ICQ
0: gehabt?
1: ICQ habe ich halt Spiele gespielt mit den Leuten.
0: So, und jetzt kannst du auch auf LinkedIn Spiele spielen, falls du in der Arbeit, weiß nicht, beim Networken langweilig wird, kannst du nebenzu jetzt zu Doku spielen.
1: Schön. Aha.

0: Nachdem wir am Donnerstag immer gucken, was stellen wir an mit der vielen freien Zeit am Wochenende, gehen wir es gemeinsam durch. Dani, was steht an?
1: Ja, ihr zwei wollt auf jeden Fall nach Türkheim, da ist nämlich das Weinfest.
0: Ja. Da war auch immer so ein Töpfermarkt früher. Ja, okay, jetzt geht's zum Weintrinken, finde ich gut,
1: genau.
0: Bin ich dabei.
1: Der Schlosspark da wird nämlich komplett auch beleuchtet, also eine richtig geile Atmosphäre, Musik wird gespielt, Eintritt ist hier auch frei und könnt euch einfach durch jeden einzelnen Wein, den ihr wollt, durchprobieren.
0: Also Flatrate.
1: Ganz genau.
0: Okay, was haben wir noch?
1: Samstagabend ist das also und am Samstag dann Pflichttermin für alle Memminger, da ist der Fischertag. Über 1200 Fischer gehen da in den Stadtbach, holen sich da die Forellen raus. Danach dann eine komplette Abrissparty. Am Sonntag dann alle vier Jahre und dieses Mal findet es wieder statt, die Wallenstein-Festspiele. Das heißt, es geht wieder zurück ins Mittelalter, ins Lagerleben, ganz viele Ritterspiele in der Altstadt in Memmingen, natürlich ganz viele Umzüge und auch ganz viele Shows. Und das geht sogar bis nächste Woche. 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
1: Die aktuellen Wetterwerte: Augsburg, Hammerschmiede 14 Grad und stark bewölkt, Sierenbach ebenfalls 14 Grad, Babenhausen 13 Grad. Heute geht es mit vielen Wolken los, im Laufe des Vormittags wird es freundlicher und angenehm. In der Nacht kühlt es ab auf 6 bis 12 Grad, im Mindeltal und Richtung Ostallgäu kann sich örtlich Nebel bilden. Morgen gibt es nach sonnigem Start bis zu 25 Grad, am Samstag wird es noch wärmer und oft sonnig. Das sommerliche Wetter setzt sich in Augsburg, Nordschwaben und dem Allgäu weiter durch.
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2: Ich bin Yves Simon. Guten Morgen. So wie es aussieht, sollen Abschiebungen nach Afghanistan deutlich ausgeweitet werden. Laut hessischem Innenministerium hat jetzt die Bundespolizei ihre bisherigen Einschränkungen auf Straftäter und Gefährder aufgehoben. Für uns berichtet Thomas Bremser.
3: Bundesinnenminister Dobrindt hat erst Anfang der Woche bekräftigt, Abschiebungen in Länder wie Afghanistan zu forcieren. Ihm ging es vor allem um Straftäter nach einem tödlichen Angriff auf einen Studenten in Trier. Künftig soll aber jeder Afghane, der ausreisepflichtig ist, abgeschoben werden können, sagt die hessische Landesregierung. Grundlage dafür ist die Zusammenarbeit mit der Taliban-Regierung.
2: Die Bundesregierung spricht nach einem eigenständigen KI-Cyberangriff von einem Paradigmenwechsel, also einer völlig neuen Lage. Das Digitalministerium sagt, manche KI-Modelle werden in kurzer Zeit viel stärker und damit auch die Gefahr durch Cyberangriffe immer größer. Vorher hatte ein KI-System von ChatGPT-Erfinder OpenAI aus eigener Initiative einen Cyberangriff auf ein Start-up-Unternehmen gestartet. Laut einer neuen Studie verschärft der Klimawandel die Dürre in Europa deutlich. Nicht nur fehlender Regen, sondern vor allem auch die extreme Hitze lässt Wasser viel schneller verdunsten und trocknet Böden und Gewässer aus. Landwirtschaftliche Bodendürren sind in Westeuropa etwa 5-mal, in Osteuropa sogar 11-mal wahrscheinlicher geworden als vor der Industrialisierung. Mehr als 3 Jahre lang ist es gut gegangen, aber dann ist die Masche doch aufgeflogen. Ein Mann hat einen Pool aus 30 bis 40 Doubles gepflegt, die für andere einfach die Theorieprüfung beim Führerschein machen sollen. Jetzt ist der Mann vom Landgericht Bielefeld zu 6 Jahren und 5 Monate Gefängnis verurteilt worden. Vor allem ging es da um kurdischsprachige Prüflinge. Die Fahrschüler haben dem Hauptangeklagten ihre Ausweispapiere vorgelegt. Der hat dann aus seinem Pool eine Person rausgesucht, die dem Prüfling möglichst ähnlich sieht.
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1: Im Moment liegen uns keine Verkehrsstörungen vor. Die neuesten Blitzer auf der Ulmer Landstraße in Neuses. Wir haben nur einen Blitzer gemeldet. Gute Fahrt. Dank KI und unserer Community.
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1: So, nachdem wir jetzt unsere Paddle-Karriere nicht an den Nagel hängen, sondern weiter intensivieren, wann hast du wieder Interesse, mit mir Paddle-Tennis zu spielen?
2: Also nächste Woche wäre ich dafür wieder offen, aber es darf maximal 22 Grad haben und das könnte ein bisschen knapp sein, weil regnen darf es ja auch nicht, das
1: so
2: ist ja draußen.
1: So viele Einschränkungen, wir werden nie wieder zusammen Sport machen können.
2: Ich war gestern aber auch einfach arg schlecht, muss ich sagen, also weiß nicht, es gibt so Tage, da hat man einen guten Sporttag und dann wieder, ja, ich konnte einfach nicht laufen und auch nicht treffen und atmen und Sachen waren einfach nicht vorhanden.
1: So, wir hoffen, eure Vitalfunktionen heute laufen.
2: Ja. Ja.
1: Wir schicken euch jetzt rein in diesen Donnerstag. Guten Morgen.
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0: Ich habe was, da wirst du mich gleich wieder dafür auslachen, glaube ich. Resi und Nick, die Radio Fantasy Morgenshow am Donnerstag. Heute starten die Hundstage.
1: Ja, dafür gehöre ich auch ausgelacht. Ja, weil sie immer wieder irgendwelche komischen Begriffe an den Tisch bringt. Oh, Hundstage.
0: Was könnte das sein?
1: Ja, weiß ich nicht. Irgendwie ist das Wetter jetzt wohl irgendwie eine Zeit lang wieder so und dann guckt man rauf und sagt dann, jetzt bleibt es dann so irgendwie.
0: Nee, die Hundstage sind die heißesten Tage im Jahr. Die starten jetzt praktisch heute und es geht dann irgendwie so einen Monat.
1: Das stimmt doch gar nicht. Also noch heißer kann es ja gar nicht mehr
0: genau,
1: werden.
0: Genau, das werden wir jetzt mal ganz scharf beobachten ab heute, wie heiß es wirklich ist und ob die Hundstage vielleicht einfach nur Quatsch sind.
1: Mit Katzen.

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1: Wer fährt in den Europapark? Wer sichert sich die Tickets? Vielleicht jetzt die Sandra aus Gessertshausen. Hey.
2: Hallo.
3: Wer ist der oder die Kleine im Hintergrund?
2: Die Vajana und der Leert. Zwei habe ich zu Hause gerade.
3: Wie alt?
2: 5 und 2 gleich.
3: Oh, okay. Ich finde es ja geil. Ganze Familie ist mit drin. Schön.
2: Ja.
1: So, Sandra, du und deine Kinder, ihr knackt jetzt hoffentlich den Wochen-Highscore. Der liegt bei 7 Richtigen in 30 Sekunden.
2: Ja, wir geben uns die größte Mühe. Hoffen wir, dass es klappt.
1: Wir schauen jetzt mal, welchen Buchstaben ihr bekommt.
3: N. Deine 30 Sekunden starten, sobald ich dir die erste Kategorie nenne.
2: Ja.
3: Dann bitte eine Stadt mit N.
2: Nürnberg.
3: Ein Land.
2: Nigeria.
3: Im Freizeitpark.
2: Niemals aufhören mit dem Achterbahnfahren.
3: Etwas Kleines.
2: Ein Nagel.
3: Etwas Großes.
2: Nashorn.
3: Das braucht man zum Kochen.
2: Eine Pfanne.
3: Im Krankenhaus. Das waren leider schon die 30 Sekunden.
2: Okay.
3: Das waren 6 richtige.
2: Naja.
1: Ganz knapp.
2: Vielleicht klappt es dann anders nochmal. Ja.
1: Ganz knapp nicht den so Wochen-Highscore verpasst.
3: Morgen Wochenfinale, die nächste Runde. Mit euch anmelden, fantasy.de.
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1: Mit 12 Grad geht's rein in Memmingen, 11 Grad aktuell in Füssen und Markus hat die weiteren Aussichten.
2: Ja, heute nochmal ein bisschen frische tanken, Herrschaften. Mit 22 Grad sind wir insgesamt dabei. Es gibt eine Sonne-Wolken-Mix und windig. Das ist wirklich noch angenehm. Ab morgen geht es nämlich dann nach oben. Und dann haben wir schon wieder mal, auch nächste Woche, tatsächlich unsere 30-Grad-Wochen. Also über 30-Grad-Wochen.
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2: Um 6 Uhr einen schönen guten Morgen. Laut einer neuen Studie verschärft der Klimawandel die Dürre in Europa deutlich. Nicht nur fehlender Regen, sondern vor allem extreme Hitze lässt Wasser schneller verdunsten und trocknet Böden und Gewässer aus. Landwirtschaftliche Bodendürren sind in Westeuropa etwa 5-mal, in Osteuropa sogar 11-mal wahrscheinlicher geworden als noch vor der Industrialisierung. Zwischen 3 und 6 Uhr morgens im Augsburger Stadtteil Spickel, Nähe Spickelbad, die AZ berichtet, da werden die Anwohner seit fast 2 Monaten durch ein ziemlich lautes, 3 Sekunden langes Pfeifen geweckt und das auch noch mehrmals, wie unangenehm. Grund sind da die Lokalbahnzüge, die da eben 3 Straßen queren, aber die Ampel ist da jetzt eben ausgefallen, so müssen die Mitarbeiter pfeifen. Das ist eine vorgeschriebene Sicherheitsmaßnahme.
1: Oh Gott, wie schrecklich. Ich habe da auch mal in der Ecke gewohnt und diese Güterzüge, die gehupt haben in der Nacht, noch bevor ich eigentlich aufstehen musste, haben mich auch zur Weißglut getrieben.
2: Boshaft, gell, ja. Ja, und das geht gerade viral, wenn die KI sich selbstständig macht, sage ich nur. Beim Testlauf neuer KI-Modelle von OpenAI hat es nämlich einen außergewöhnlichen Zwischenfall gegeben. Die Software ist eigenständig in die Computersysteme einer anderen KI-Firma eingedrungen und hat sich dabei wie ein gewiefter Hacker verhalten. OpenAI wollte eigentlich die Fähigkeit eines neuen KI-Modells testen, Sicherheitslücken für Cyberattacken auszunutzen. Die KI ist aber dabei deutlich weitergegangen als erwartet.
3: Du.
2: Na, mal sehen, was da noch alles
3: böse
2: so kommt,
3: KI,
2: ne?
3: Menschen,
2: Kinder.
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4: Es ist kurz nach 6 bei uns die wichtigsten Verkehrsmeldungen. Zuerst bitte Vorsicht, A96 Richtung Lindau zwischen Mindelheim und Stetten. Da liegen Reifenteile auf der rechten Spur. Die neuesten Blitzer heute früh. Neuses, Ulmer Landstraße, Bobingen, Krumbacher Straße und Wangen untere Dorfstraße.
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0: Hallo, guten Morgen. Es ist 10 nach 6. Resi und Nick, die Radio Fantasy Morgenshow.
1: Guten Morgen.
0: Schönen Donnerstag. Stellt euch mal vor, ihr seid so 13, 14 Jahre alt. Deine Freunde sagen so, hey, lass uns am Wochenende an den See fahren, Wetter wird geil. Das Problem nur, du selber kannst gar nicht schwimmen.
1: Könnte halt wirklich sein. Also über die Hälfte der Kinder verlassen die Grundschule, ohne dann schwimmen zu können.
0: Schlägt ein riesen Wellen, dieses Thema diese Woche. Drum schicken wir diese Woche jeden Tag, jeden Morgen eure Kinder ins Wasser. Jeden Morgen verschenken wir Plätze für einen professionellen Schwimmkurs. Und ich weiß nur, mein erster Schwimmkurs.
1: Ja.
0: Oder Schwimmkurs, ähnliches, irgendwas. Das war so ein super kaltes Wasser. Das war noch das uralte Hallenbad in Untermeitingen. So ein ganz alter Militärmann mit so einem Rauschebart, ganz tiefe Stimme, war böse. Und jetzt geht er rein ins Wasser. Und da hatte so eine Pfeife auch.
1: Was?
0: Und ich fand's ganz schlimm. Das war jetzt keine schöne Wellness-Erfahrung.
1: Also bei der Sarah in Stadtbergen im Hallenbad wird's definitiv anders laufen. Das ist unsere Schwimmlehrerin des Vertrauens. Da hat sich ein bisschen was geändert seit dem Militärmann, oder Sarah?
2: Es hat sich viel geändert. Erstens mal die Bedürfnisse der Kinder. Man merkt einfach, dass sie viel mehr brauchen an Feingefühl, an Aufmerksamkeit und Lehrbegleitung, was wir natürlich auch versuchen zu geben, indem wir in Kleingruppen arbeiten mit 4 Kindern, mit einer Schwimmlehrerin und da einfach versuchen, in einer Dreiviertelstunde spielerisch das Beste aus den Kleinen rauszuholen.
1: Ja, spielerisch ist, glaube ich, ein ganz, ganz wichtiges Wort. Es klingt irgendwie nach so einem Werbeslogan, aber das ist halt einfach genau das, was das Kind braucht, ja, um sicher schwimmen zu lernen und um sich im Wasser halt auch einfach wohlzufühlen. Wir machen das Hallenbad in Stadtbergen voll und bringen den Kindern im Fantasyland zusammen mit der Schwimmschule Vorgeiz das Schwimmen bei. Liebe Eltern, wenn ihr ein Kind daheim habt, was jetzt noch nicht gut schwimmen kann, was einen Schwimmkurs benötigt, ja, was aktuell auf einer Warteliste steht, dann streicht die Warteliste und meldet euch an auf fantasy.de. Schönen Donnerstag euch. Jetzt mit Martin Garrix und Ed Sheeran.

0: 6.17 Uhr am Donnerstag. Resi und Nick, die Radio Fantasy Morgenshow. Geht's euch auch so, wenn ihr vor Netflix sitzt? Oh, da wird gehupt am Augsburger Hauptbahnhof. Ich weiß nicht, ob ihr das gerade gehört habt. Auf jeden Fall zum Hupen ist es teilweise auch, wenn ihr vor Netflix sitzt und einfach nicht wisst, was soll ich denn jetzt anschauen? Und dann klickst du dich so durch die Streamingdienste und wer unter 29 ist, verbringt damit fast 5 Tage im Jahr, sich da durchzuklicken. Fast 5 Tage.
1: Das kommt schon hin. Also ich scroll da schon auch viel rum und dann läuft immer so eine dumme Vorschau manchmal auch los, wo du dann so einen Sneak Peek bekommst und denkst du eigentlich,
0: wie ist
1: das?
0: Hab ich doch alles schon gesehen.
1: Ja, genau.
0: Ü30 noch als Wert sind es fast 4 Tage, die du im Jahr damit verbringst.
1: Ja. Also den Wert, den bringen wir jetzt runter, weil jetzt kommt die Empfehlung, da müsst ihr jetzt nicht groß hin und her scrollern, einfach anklicken, anschauen, binge-watchen die 3. Staffel von Kaulitz und Kaulitz.
0: Ja.
1: Der Einblick in das Leben von Tom und Bill Kaulitz. In ihrem Podcast haben sie es natürlich schon besprochen.
2: Ja, es ist eine Doku-Reality.
3: Ja.
2: Weil wir werden ja dokumentiert, es wird uns begleitet bei vielen Sachen, die wir machen. Und dann passieren ja auch Dinge in der Realität, die passieren dann einfach.
3: Richtig, geht viel um uns.
2: Ja, es geht viel um dich vor allem. Und wie deine Maske fällt in dieser.
3: Ja, ist klar.
2: Ich würde sagen, nehmt euch die Zeit, man muss auch nicht alles hintereinander weggucken.
1: Das ist eben das Problem. Also ich habe die letzten Staffeln wirklich an einem Nachmittag gefühlt weggeschaut.
0: Echt,
1: das ist, ich war begeistert.
0: So gut.
1: So, Kaulitz und Kaulitz Staffel 3, das guckt ihr euch auf Netflix an, ohne vorher groß Zeit zu verschwenden und sich von anderen irgendwie, von anderen vorschauend irgendwie die Zeit rauben zu lassen. Und was wir sonst noch alles auf dem Plan haben, was heute früh sonst noch alles wichtig ist, worüber ihr im Büro reden werdet. Alles, was heute früh wichtig ist, gleich um 6.30 Uhr in der Show.
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0: Der Donnerstagmorgen, 6:22 Uhr haben wir es. Guten Morgen.

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0: Hey, das ist der Donnerstag.
1: Guten Morgen. Morgen.
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4: 13 Grad sind es in Bad Wörishofen, 13 Grad in Kempten und Markus hat die Aussichten.
5: Ja, mit 22 Grad sind wir am Ende dabei. Mehr ist da heute noch nicht drinnen. Sonne und Wolken im Mix. Und dazu wird es dann auch wieder, wie es auch schon die Tage war, ziemlich windig. Dann freuen wir uns aber jetzt schon mal auf die nächsten Tage. Die werden nämlich wieder deutlich heißer. Und am Wochenende knacken wir die 30 Grad.
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5: Genau, um 6:30. Guten Morgen. Der Bayerische Landtag hat jetzt ein neues Kita-Gesetz beschlossen. Der bisherige Zuschuss von 100 Euro im Monat für Familien fällt weg. Das Geld fließt jetzt künftig direkt in die Einrichtungen. Laut Sozialministerin Scharf bleibt das Geld so im System und kommt den Kitas zugute. Die Opposition warnt allerdings dagegen, dass Kitas für Familien um rund 100 Euro im Monat teurer werden könnten.
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5: Ein Touristenschiff hat eine Schwimmerin aus dem Forgensee bei Füssen gerettet. Ihr Begleiter hatte sie aus den Augen verloren und den Notruf gewählt. Die Besatzung eines Schiffs entdeckte die hilflose Frau im Wasser und hat sie an Bord geholt. Die 70-jährige Urlauberin konnte dann wohlbehalten dem Rettungsteam übergeben werden. Dieses hat das beherzte Eingreifen der Schiffsbesatzung gelobt. Und das geht gerade viral. Barnaby Joyce, ich weiß nicht, ob ihr den kennt, das ist ein bekannter australischer Politiker.
0: Nee.
5: Und der hat während eines TV-Interviews seinen Hund angeschrien.
6: Are you really comfortable with where she is taking you?
7: I think, sit down! Sorry, it's a dog.
5: Ja, und genau dieses Video sorgt in den sozialen Medien für richtig viel Aufsehen. Während des Interviews wurde Joyce nämlich zu den Eskapaden seiner Parteichefin befragt. Und Joyce ist den Fragen einfach mal ausgewichen, indem er sich nämlich auf seinen Hund konzentriert.
0: Ach komm, genau, feige.
5: Die Journalistin war zwar hartnäckig und wollte Antworten haben. Joyce ist ihr ausgewichen und hat sich da wie ein Politiker halt ebenso durchmanövriert.
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4: Es ist kurz nach 6:30 bei uns. Die wichtigsten Verkehrsmeldungen immer zuerst. Normaler Berufsverkehr, Vorsicht Blitzer am Augsburg, Hammerschmiede, Neuburger Straße, Bobingen, Krumbacher Straße und Neuses, Ulmer Landstraße.
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0: So, Hand aufs Herz. Wer hat da schlecht gewirtschaftet in der Stadt Augsburg? Die Light Nights im Oktober fallen dieses Jahr aus. Keine bunten Lichter am Rathaus und an den anderen Hausfassaden in der Innenstadt, weil laut Marketing Augsburg das Geld dafür fehlt.
4: So, können wir die Light Nights irgendwie doch noch retten? Kann ChatGPT da irgendwie ein Geld so
0: rausfinden? Ja, die KI soll mal was machen.
4: Ja, wir spielen gleich die nächste Runde. Schlauer als ChatGPT hier auf Radio Fantasy um 6.40 Uhr. Vielleicht ist das ja eine Möglichkeit.
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0: Heute ist der Donnerstag. Guten Morgen.
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0: Wir reden immer traditionell an der Stelle eigentlich, wie müde wir aktuell sind.
2: Ist auch nie gelogen.
0: Aber vielleicht ist es auch langweilig, das jeden Tag zu hören. Von dem her würde ich das heute einfach mal skippen und davon ausgehen, dass ihr auch müde seid. Ja, das sind so die Moderationszaubereien, die ich hier so mache. 6.40 Uhr haben wir es gleich und jeden Morgen um die Uhrzeit spielen wir schlauer als ChatGPT.
2: Und da bin ich ja gespannt, was du jetzt aus dem Hut zauberst.
0: Das wird großartig. Wir haben gestern ja die Frage gestartet. Die Hälfte der Menschen essen dieses Lebensmittel mehrmals pro Woche. Das sagt die Radio Fantasy Community.
3: Fleisch? Keine Ahnung, ich esse halt auch jede Woche mindestens einmal.
4: Ganz Standard, vor allem bei uns in Bayern, der Leberkäse.
2: So, mehrmals die Woche Leberkäse?
0: Ja, oder halt Fleisch.
2: Aber Leberkäse ist schon, das wäre schon, mehrmals die Woche.
0: Ist auch schlecht für die Verdauung, glaube ich. Mehrmals die Woche Leberkäse. Die Hälfte der Menschen essen dieses Lebensmittel mehrmals pro Woche. Ich habe gestern Tomaten gesagt.
2: Ja.
0: Und du fandest meine Antwort gut, aber hast du auch noch was Eigenes beigesteuert oder hast du dich nur rangehängt?
2: Man isst doch alles Mögliche mehrmals die Woche. Ab und zu mal irgendwie was Mehliges, ab und zu mal irgendwie eine Kartoffel, mal eine Milch irgendwie. Ich finde das ganz schwierig. Fisch ist auch nicht.

0: mehrmals die Woche. Oder wobei, so ein Lachs gibt es bei mir schon öfter.
1: Oh, nee. Ich war gestern an der richtigen Antwort schon dran, hab Ketchup. Sie dann aber verworfen.
0: Tomatensoße.
1: Nee. Hä? Aber es kommt in Kombi oft mit den Tomaten. Es Pizza. Sind die Nudeln.
0: Ach so.
1: Es sind die Nudeln, ja klar. Nudeln. Mit Pesto, mit Tomatensoße, Nudeln. Mit allem.
0: Ja gut, fair enough.
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0: Hallo.
1: 40 haben wir es, Resi und Nick, die Radio Fantasy Morgenshow. Guten Morgen und wir starten wieder rein in den Tag mit viel Sonnenschein. Bis zu 22 Grad sind heute drin. Am Samstag sind wir dann schon wieder bei 31 Grad, da geht's dann zum Baden. Aktuell messen wir 16 in Königsbrunn, 15 sind's in Kleinaitingen.
0: Vorsicht, A96 Richtung München zwischen Holzgünz und Erkheim. Hier liegen Reifenteile auf der Fahrbahn. Und der neueste Blitzer, Augsburg, Hammerschmiede, Dr. Schmelzingstraße.
1: Und darüber müssen wir auch noch reden. Bekannt in ganz Deutschland. Jetzt geht er wieder zurück in die Heimat, ins Allgäu. Der Fußballer Kevin Volland spielt ab sofort wieder beim FC Thalhofen im Ostallgäu.
0: Gott sei Dank.
1: Ja, schau mal, das ist schon ein großer Schritt. Der wechselt jetzt von der Bundesliga in die Bezirksliga Süd. Früher quasi Millionen verdient, jetzt spielt er für lau.
0: Echt jetzt?
1: Ja,
0: so richtiges Downgrade,
1: mit seinem Bruder
0: oder?
1: Zusammen, für mehr Spaß halt einfach.
0: Darüber reden eure Kollegen heute sonst noch in der Arbeit. Alles, was heute früh an diesem Donnerstag wichtig ist, gleich in der Show.
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19: 6:51 Uhr haben wir es am Donnerstag. Guten Morgen.

0: gerade ja, wie Nick mit dem Mikro kämpft, ja. Also es geht nicht in die Richtung, in die er will. Wenn, geht's weit nach unten.
1: Zur Erklärung, das hängt an so einem Galgen, heißt das. Und dann ist da so eine Aufhängung und dann ist dieses Mikrofon in diese Aufhängung jetzt runtergefallen, hängt dann an so einem Kabel nur noch. So, also, wir hören uns alle. Ich glaube, es hält.
0: Mal sehen, was wie lange wird. Noch. Wir machen mal Wetter. Sonne, Wolken im Mix heute, windig dazu auch noch. Und die Maxi-Werte liegen bei 22 Grad.
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0: Um 7 Uhr. Schönen guten Morgen. Und da gibt es auch gleich mal gute Nachrichten vom Augsburger Projekt Lückenschluss Plus am Hauptbahnhof. Gestern wurden in der Rosenaustraße die ersten Gleise verlegt. Die Arbeiten konzentrieren sich auf eine 190 Meter lange Strecke, auf der Doppelgleise bis zum Sebastian-Buchecker-Platz verlegt werden. Die Bauzeit für diesen Abschnitt ist dann bis Ende des Jahres geplant.
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0: Ein Touristenschiff hat eine Schwimmerin aus dem Forgensee bei Füssen gerettet. Ihr Begleiter hatte sie aus den Augen verloren und den Notruf gewählt. Die Besatzung eines Schiffs entdeckte die hilflose Frau im Wasser und hat sie an Bord geholt. Die 70-jährige Urlauberin konnte dann wohlbehalten dem Rettungsteam übergeben werden. Dieses hat das beherzte Eingreifen der Schiffsbesatzung gelobt. Und das geht gerade viral, wenn die KI sich dann auch noch selbstständig macht. Das, glaube ich, befürchten wir ja alle auch so ein bisschen. Beim Testlauf neuer KI-Modelle von OpenAI hat es nämlich einen außergewöhnlichen Zwischenfall gegeben. Die Software ist eigenständig in die Computersysteme einer anderen KI-Firma eingedrungen und hat sich dabei wie so ein ganz gewiefter Hacker verhalten. OpenAI wollte die Fähigkeit eines neuen KI-Modells testen, Sicherheitslücken für Cyberattacken auszunutzen. Da ist die KI dann aber deutlich weiter gegangen als überhaupt erwartet.
2: Und ich sag's dir, genau so fangen Horrorfilme an. Es geht jetzt los.
1: Und in den Horrorfilmen sagen die Leute aber trotzdem, ich sehe nichts, alles gut, wir machen weiter.
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1: Kurz nach 7 bei uns die wichtigsten Verkehrsmeldungen auf dem Weg in diesen Donnerstag zuerst. Soweit normaler Berufsverkehr und die neuesten Blitzer. Tierhaupten, Neukircher Straße, Leitershofen, Augsburger Straße und Augsburg-Klinkerberg.
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2: So, was sind denn so die Trends für 2026? Es ist Schwimmen lernen. Wir machen dringend, Schwimmen lernen wieder zum Trend. Es gehen immer weniger Kinder zum Schwimmkurs. In einer Schulklasse von 25 Schülern können einfach 5 nicht schwimmen. Das ist eine ungute Zahl.
1: Wir machen das Hallenbad statt Bergen voll mit euren Kindern und übernehmen die Kosten. Weil wir haben gelernt, so Schwimmkurs zu machen als junge Familie. Da hast du eine Warteliste, dann kostet es und dann funktioniert es nicht. Dann nur Stress.
2: Ja.
1: Das klammern wir alles aus. Ihr meldet euer Kind an auf fantasy.de und jeden Morgen um 10:07 schicken wir euer Kind zum professionellen Schwimmkurs. Gleich wieder in der Show.
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0: Seepferdchen draufgenäht auf die Badeklamotten. Habt ihr euren Badeanzug noch vor Augen, wo das Seepferdchen dann draufgenäht war, beziehungsweise Badehose?
1: Ich glaube schon, ja.
0: Ja, meiner war Bronze.
1: Und der Badeanzug oder das Seepferdchen?
0: Der Badeanzug und das Seepferdchen ist ja dann so orange. Genau. Das hat dann sehr schön ausgeschaut. Ich war natürlich super stolz drauf. Resi und Nick, die Radio Fantasy Morgenshow. Das ist der Donnerstag um 10 nach 7.
1: Thema diese Woche, Schwimmen lernen. Und das ist ein Thema, das irgendwie jetzt nicht unbedingt in Vergessenheit gerät, aber was immer mehr Probleme mit sich bringt. Immer weniger Kinder können schwimmen. Es ist immer komplizierter, den Kindern Schwimmen beizubringen, weil Schwimmkurse einfach A, immer teurer werden und B, immer exklusiver. Wir von Radio Fantasy sagen, machen wir nicht so. Wir machen das Ganze stressfrei, ohne Warteliste, in gratis. Jasmin aus Königsbrunn sagt auch, geile Aktion.
2: Ja, richtig.
3: Wir haben aktuelle Zahlen, liebe Jasmin. Immer weniger junge Kinder lernen das Schwimmen. Was sagst du dazu?
2: Ja, ich finde es auch ganz schwierig. Und es ist so wichtig, dass unsere Tochter schwimmen lernt, dass wir einfach auch als Eltern die Sicherheit haben, dass sie die Sicherheit hat, auch am Wasser, gerade im Sommer, wenn wir da viel am See sind. Aber auch wir tun uns schwer, einen passenden Schwimmkurs zu finden, weil einfach die Auswahl nicht so groß ist und die Plätze so rar.
3: Wie lange tut ihr da schon rum?
2: Oh, bestimmt ein halbes, dreiviertel Jahr. Also meine Tochter wird im September 6 und ich habe gesagt, dieses Jahr nehmen wir es auf jeden Fall in Angriff und haben Anfragen gestellt, sowohl bei unserem Heimatort als auch schon weiter weg und bei Schwimmschulen, aber es ist überall nur Warteliste oder man bekommt gar keine Antwort, also es ist ganz, ganz schwierig.
3: Liebe Jasmin, der Sommer steht vor der Tür, das Zeitfenster, um Schwimmen zu lernen, das ist bei kleinen Kindern einfach nicht ewig lang, drum muss da gehandelt werden, drum handeln wir gemeinsam mit der Schwimmschule Vorgeiz in Stadtbergen, machen wir das Stadtberger Hallenbad voll und der nächste Schwimmkursplatz geht an euch.
2: Ja, super, mega, ich freue mich total. Voll cool.
0: Und wenn ihr auch einen professionellen Schwimmkurs für eure Kinder braucht, for free, dann einfach anmelden auf fantasy.de. Wir sprechen gleich drüber, welches Event in Augsburg dieses Jahr leider nicht stattfindet, in 5 Minuten hier in der Show.

0: 7.17 Uhr am Donnerstagmorgen. Resi und Nick, die Radio Fantasy Morgenshow.
1: Hi.
0: Und das war ein fester Termin bei vielen Augsburgern im Oktober und auch bei Leuten, die so um Augsburg rum wohnen. Die Light Nights. Immer im Oktober die letzten Jahre und die fallen dieses Jahr einfach aus. Das ist ein Kracher, oder? Stadt Augsburg hat kein Geld dafür. Das ist ziemlich traurig, dass das 2026 nicht funktioniert, dass da irgendwie schlecht gewirtschaftet wurde. So, das sind die traurigen Nachrichten am Donnerstag. Aber es gibt zum Glück auch Events, die nach wie vor stattfinden. Zum Beispiel dieses Wochenende. Und die gehen wir jetzt durch.
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1: Nachdem wir am Donnerstag immer gucken, was stellen wir an mit der vielen freien Zeit am Wochenende, gehen wir es gemeinsam durch. Dani, was steht an?
3: Ja, ihr zwei wollt auf jeden Fall nach Türkheim, da ist nämlich das Weinfest.
1: Ja. Da war auch immer so ein Töpfermarkt früher. Ja, okay, jetzt geht's zum Weintrinken, finde ich gut,
3: genau.
1: Bin ich dabei.
3: Der Schlosspark da wird nämlich komplett auch beleuchtet, also eine richtig geile Atmosphäre, Musik wird gespielt, Eintritt ist hier auch frei und könnt euch einfach durch jeden einzelnen Wein, den ihr wollt, durchprobieren.
1: Also Flatrate.
3: Ganz genau.
1: Okay, was haben wir noch?
3: Samstagabend ist das also und am Samstag dann fliegt Termin für alle Memminger, da ist der Fischertag. Über 1200 Fischer gehen da in den Stadtbach, holen sich da die Forellen raus. Danach dann eine komplette Abrissparty. Am Sonntag dann alle vier Jahre und dieses Mal findet es wieder statt, die Wallenstein-Festspiele. Das heißt, es geht wieder zurück ins Mittelalter, ins Lagerleben, ganz viele Ritterspiele in der Altstadt in Memmingen, natürlich ganz viele Umzüge und auch ganz viele Shows. Und das geht sogar bis nächste Woche. Alle anderen Events und was sonst am Wochenende geht, klickt Fantasy.de.
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15: 10 vor halb acht am Donnerstag. Hi.
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0: Das ist der Donnerstag. Guten Morgen.
1: Yes, morgen.
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0: Fenster auf und einmal richtig gut durchlüften. 16 Grad im Buchloe aktuell, 15 in Kempten und Markus weiß, wie es weitergeht.
3: Ja, den kühleren Tag in Anführungsstrichen müssen wir heute noch genießen.

0: Denn jetzt ab morgen wird es dann immer deutlich wärmer. Samstag schon über 30 Grad. Oha. Und auch die kommende Woche haben wir dann Mitte 30 Grad schon wieder. Ne? Also heute Sonne und Wolken und Mix mit Wind.
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0: Um 7:30. Der Bayerische Landtag hat ein neues Kita-Gesetz beschlossen. Der bisherige Zuschuss von 100 Euro im Monat für Familien fällt jetzt weg. Das Geld fließt künftig direkt in die Einrichtungen. Laut Sozialministerin Scharf bleibt ebenso das Geld im System und kommt den Kitas zugute.
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0: Ein Touristenschiff hat eine Schwimmerin aus dem Forkensee bei Füssen gerettet. Ihr Begleiter hatte sie aus den Augen verloren und den Notruf gewählt. Die Besatzung eines Schiffs entdeckte die hilflose Frau im Wasser und hat sie an Bord geholt. Die 70-jährige Urlauberin konnte dann wohlbehalten dem Rettungsteam übergeben werden. Dieses hat das beherzte Eingreifen der Schiffsbesatzung gelobt. Und das geht gerade viral. Barnaby Joyce, das ist ein ziemlich bekannter australischer Politiker, der hat während eines TV-Interviews seinen Hund angeschrien.
3: Are you really comfortable with where she is taking you?
4: I think, sit down! Sorry, it's a dog.
5: War dann so ein Remote-Interview wahrscheinlich.
0: Ja, er bei ihm daheim. Ja, wahrscheinlich. Nee, er war schon, keine Ahnung, der war schon im Studio gestanden, aber hat den Hund wohl dabei auch mitgebracht. Keine Ahnung, auf jeden Fall. Es sah zumindest nicht unbedingt remote aus. So, dieses Video sorgt in den sozialen Medien für Aufsehen und während des Interviews wurde Joyce ja zu den Eskapaden seiner Parteichefin befragt und deswegen hat er da auch rumgezickt. Geil. Er ist den Fragen ausgewichen, ja, und hat sich eben auf seinen Hund konzentriert. Die Journalistin war zwar hartnäckig und wollte antworten. Er hat aber typisch wie ein Politiker immer wieder eine Ausflucht gesucht.
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6: Kurz nach 7:30, die wichtigsten Verkehrsmeldungen bei uns immer zuerst. Soweit alles ohne größere Probleme heute früh. Vorsicht, Blitzer, Augsburg, Hammerschmiede, Neuburger Straße, Dr. Schmelzing Straße, Klinkerberg, Leitershofen, Augsburger Straße und Tierhaupten, Neukirchener Straße.
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0: 7.40 Uhr. Resi und Nick, hier ist die Radio Fantasy Morgenshow. Morgen. Hallo, schönen Donnerstag. Stellt euch mal Folgendes vor. Ihr seid so 13, 14 Jahre alt. Es ist Sommer. Und deine Freunde sagen, hey, Wochenende wird geiles Wetter, lass uns an den See fahren. Das Problem ist, du selber kannst halt nicht schwimmen.
1: Das könnte wirklich so passieren, weil über die Hälfte der Kinder verlassen halt die Grundschule, ohne schwimmen zu können.
0: Das ist ein Riesenthema, das schlägt Riesenwellen diese Woche, worüber wir die ganze Zeit schon mit euch sprechen. Und drum schicken wir diese Woche jeden Morgen in der Show eure Kids ins Wasser, ins Becken. Jeden Morgen verschenken wir Plätze für einen professionellen Schwimmkurs. Ich erinnere mich ungern zurück an meine erste Schwimmkurserfahrung.
1: Ja, warum?
0: Hallenbad unter Meitingen. Das war das kälteste Becken, was gefühlt im Fantasyland jemals gegeben hat. Oh. Ja, inzwischen hat sich da auch was getan. Und dieser Schwimmlehrer, das war so ein alter, böser Militärmann mit so einer Pfeife dann auch noch. Das ist richtig.
1: Jetzt, ein Kinder, schwimmt's.
0: So, schwimmt's rein jetzt. Das ist richtig Respekt davor. Also das war keine schöne Wellness-Erfahrung.
1: Wir haben dagegen dann die Sarah. Sarah, du bist unsere Schwimmlehrerin des Vertrauens. Da hat sich ein bisschen was geändert jetzt im Laufe der Zeit, oder?
2: Es hat sich viel geändert. Erstens mal die Bedürfnisse der Kinder. Man merkt einfach, dass sie viel mehr brauchen an Feingefühl, an Aufmerksamkeit und mehr Begleitung, was wir natürlich auch versuchen zu geben, indem wir in Kleingruppen arbeiten mit 4 Kindern, mit einer Schwimmlehrerin und da einfach versuchen, in der Dreiviertelstunde spielerisch das Beste aus den Kleinen rauszuholen.
1: Ja, auch einfach spielerisch irgendwie das Schwimmen lernen, dass man sich gegenseitig mal nass spritzt, dass man irgendwie lernt, hey, im Wasser hat man Spaß und es fühlt sich einfach sicher an. Ja. Also das klingt jetzt wie so ein Werbeslogan, aber das ist halt genau das, was die Kinder brauchen, um sicher schwimmen zu lernen. Wir machen das Hallenbad in Stadtbergen voll. Wir bringen den Kindern im Fantasyland zusammen

mit der Schwimmschule vorgeheiztes Schwimmen bei. Deswegen, liebe Eltern, wenn ihr ein Kind daheim habt, was noch nicht sicher schwimmen kann, dann meldet euch an auf fantasy.de. Wir haben einen Schwimmplatzkurs für euch.

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0: Entspannt geht's rein in den Donnerstagmorgen. Resi und Nick, die Radio Fantasy Morgenshow. 7.47 Uhr haben wir es und heute wird's warm. Mal wieder. So wie eigentlich schon die komplette
1: die
0: Woche.
1: Zeit.
0: Bis zu 22 Grad sind heute drin. Wir messen 16 in Stadtbergen, 15 in Schwabmünchen. Und jetzt sage ich dir aber noch was. Am Samstag wird's 31 Grad heiß.
1: Na, perfekt.
0: Da gehen wir dann zum Baden, wenn du Lust hast.
1: Ja. Danke für den Zusatz.
0: Nee, hab keinen Bock.
1: Wenn du Lust
0: hast. Also Korb bekommen, passt.
1: Es geht auf die Straßen. Es dauert mal wieder länger. Ich weiß, das ist super nervig, aber das wird eine Zeit lang noch so bleiben, bis da diese Baustelle wirklich komplett verräumt ist. B17, Augsburg Richtung Landsberg im kompletten Stadtgebiet bis Höchgöggingen. Immer wieder Stau und Stop and Go. Plant hier mal 10 Minuten mehr mit ein.
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0: In Kaufbeuren an der Chat-Tankstelle tanken wir E10 für 2,03 Euro, den Liter Diesel gibt's für 2,06 Euro und in Memmingen an der Feneberg-Tankstelle kostet E10 2,09 Euro und den Liter Diesel gibt's für 2,11 Euro.
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7: Wir haben 8 Minuten vor 8 am Donnerstag. Guten Morgen.

0: der Donnerstag. Schönen guten Morgen.
1: Hallo.
2: Hallo. Morgen.
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4: Heute früh sind 16 Grad in Kaufbeuren, 16 auch in Kempten. Und hier ist Markus mit den Aussichten.
1: Heute auch wieder ziemlich windig, dazu gibt es aber einen herrlichen Sonne-Wolken-Mix, Maxi-Werte 22 Grad.
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1: Um 8 Uhr, schönen guten Morgen. Gleich mal gute Nachrichten, die gibt's vom Augsburger Projekt Lückenschluss Plus am Hauptbahnhof. Gestern wurden nämlich in der Rosenaustraße die ersten Gleise

0: verlegt. Die Arbeiten konzentrieren sich auf eine 190 Meter lange Strecke, auf der Doppelgleise bis zum Sebastian-Buchecker-Platz verlegt werden. Die Bauzeit für diesen Abschnitt ist dann bis Ende des Jahres geplant.
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0: Ein Touristenschiff hat eine Schwimmerin aus dem Forgensee bei Füssen gerettet. Ihr Begleiter hatte sie aus den Augen verloren und den Notruf gewählt. Die Besatzung eines Schiffs entdeckte die hilflose Frau im Wasser und hat sie an Bord geholt. Die 70-jährige Urlauberin konnte

0: Abend passieren, ja. Beim Testlauf neuer KI-Modelle von OpenAI hat es einen außergewöhnlichen Zwischenfall gegeben. Die Software ist nämlich eigenständig in ein Computersystem einer anderen Firma eingedrungen und hat sich dabei wie ein gewiefter Hacker verhalten. OpenAI wollte die Fähigkeit eines neuen KI-Modells testen, Sicherheitslücken für Cyberattacken eben auszunutzen. Die KI ist aber dabei offensichtlich deutlich weiter gegangen als überhaupt erwartet.
1: Wie im Horrorfilm ist es.
0: Absolut.
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3: Ja, es ist kurz nach 8 bei uns. Die wichtigsten Verkehrsmeldungen auf dem Weg in die Arbeit. Zuerst heute Morgen mal wieder anstehen auf der B17 Augsburg Richtung Landsberg. Im kompletten Stadtgebiet bis Richtung Göckingen. Dauert eine Viertelstunde länger. Die neuesten Blitzer Augsburg-Bergmühlstraße, Augsburg-Inningen-Heumarktstraße und Stadtbergen-Göckingerstraße.
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1: Guten Morgen, das ist der Donnerstag mit einer Frage. Wer hat da schlecht gewirtschaftet in der Stadt Augsburg? Die Light Nights im Oktober fallen dieses Jahr aus. Keine bunten Lichter am Rathaus, die Hausfassaden werden nicht irgendwie angestrahlt, weil laut Marketing Augsburg das Geld dafür fehlt.
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0: Gleich 10 nach 8.
1: Hallo.
0: Resi und Nick, die Radio Fantasy Morgenshow. So hört sich der Donnerstag an. The Weeknd, Dancing in the Flames. Bekommt ihr in 2 Minuten, aber vorher wollen wir euch noch gern in den Europapark schicken.
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0: Wer fährt in den Europapark? Wer sichert sich die Tickets? Vielleicht jetzt die Sandra aus Gessertshausen. Hey!
3: Hallo!
1: Wer ist der oder die Kleine im Hintergrund?
3: Die Vajana und der Leat. Zwei habe ich zu Hause gerade.
1: Wie alt?
3: 5 und 2 gleich.
1: Oh, okay. Ich finde es ja geil. Ganze Familie ist mit drin. Schön.
3: Ja.
0: So, Sandra, du und deine Kinder, ihr knackt jetzt hoffentlich den Wochen-Highscore. Der liegt bei 7 Richtigen in 30 Sekunden.
3: Ja, wir geben uns die größte Mühe. Hoffen wir, dass es klappt.
0: Wir schauen jetzt mal, welchen Buchstaben ihr bekommt.
1: N. Deine 30 Sekunden starten, sobald ich dir die erste Kategorie nenne.
3: Ja.
1: Dann bitte eine Stadt mit N.
3: Nürnberg.
1: Ein Land.
3: Nigeria.
1: Im Freizeitpark.
3: Niemals aufhören mit dem Achterbahnfahren.
1: Etwas Kleines.
3: Ein Nagel.
1: Etwas Großes.
3: Nashorn.
1: Das braucht man zum Kochen.
3: Oh Gott. Eine Pfanne.
1: Im Krankenhaus. Das waren leider

0: Schon die 30 Sekunden.
1: Okay.
0: Das waren 6 richtige.
1: Naja.
2: Ganz knapp. Vielleicht klappt es
1: dann anders nochmal. Ja.
2: Ganz knapp nicht den so Wochen-Highscore verpasst.
0: Morgen Wochenfinale, die nächste Runde mit euch anmelden. 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

0: Sexboy auf Radio Fantasy am Donnerstag, 8.16 Uhr haben wir's. Und kennt ihr das auch? Wer unter 29 ist, verbringt hochgerechnet fast 5 Tage im Jahr damit, was auszuwählen auf Netflix. Fast 5 Tage sitzen wir da im Jahr davor und überlegen uns, was könnte ich anschauen. Und bei den Ü30-Jährigen sind es fast 4 Tage. Das ist zu lang, sagen wir.
1: Also, da machen wir was. Das bringen wir runter, diese Zeit. Ihr wisst nämlich, was ihr als nächstes schaut. Ab heute die 3. Staffel Kaulitz und Kaulitz.
0: Ja.
1: Die geilste Doku mit Einblicken in das Leben von Bill und Tom Kaulitz.
2: Ja, es ist eine Doku-Reality, weil wir werden ja dokumentiert, es wird uns begleitet bei vielen Sachen, die wir machen, und dann passieren ja auch Dinge in der Realität, die passieren dann einfach.
3: Richtig, geht viel um uns.
2: Ja, es geht viel um dich vor allem und wie deine Maske fällt in dieser.
3: Ja, ist klar.
2: Ich würde sagen, nehmt euch die Zeit, man muss auch nicht alles hintereinander weggucken.
1: Gut, das ist gebongt, das ist safe, und was es heute früh alles sonst noch gibt, alles worüber eure Kollegen heute an der Kaffeemaschine sprechen, alles was heute früh wichtig ist, gleich um 8.30 Uhr.
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0: 8.21 Uhr am Donnerstag. Hi!

0: Donnerstagmorgen.
1: Hallo.
0: Kurz vor halb neun haben wir es. Hey.
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1: Heute früh 17 Grad in Bad Grönenbach, 17 Grad in Isen im Allgäu. Und Markus, wie geht's weiter?
3: Heute geht's schön sonnig weiter im Mix mit Wolken und auch wieder windiger. Die Maxi-Werte nur bei 22 Grad. Ab morgen geht's auf 25 hoch und am Samstag haben wir die 31.
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3: Genau, um 8:30. Der Bayerische Landtag hat ein neues Kita-Gesetz beschlossen. Der bisherige Zuschuss von 100 Euro im Monat für Familien fällt weg. Das Geld fließt künftig direkt in die Einrichtungen. Laut Sozialministerin Scharf bleibt das Geld so im System und kommt den Kitas zugute.
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3: Ein Touristenschiff hat eine Schwimmerin aus dem Forgensee bei Füssen gerettet. Ihr Begleiter hatte sie aus den Augen

0: verloren und den Notruf gewählt. Die Besatzung eines Schiffs entdeckte die hilflose Frau im Wasser und hat sie an Bord geholt. Die 70-jährige Urlauberin konnte dann wohlbehalten dem Rettungsteam übergeben werden. Dieses hat das beherzte Eingreifen der Schiffsbesatzung gelobt. Und das geht gerade viral. Barnaby Joyce, das ist ein bekannter australischer Politiker, und er hat während eines TV-Interviews seinen Hund angeschrien.
1: Was?
2: Are you really comfortable with where she is taking you?
3: I think, sit down!
1: Sorry. Boah.
3: It's a dog.
0: Ja, der hat wohl irgendwie neben ihm gestanden, ist ihm auf die Nerven gegangen, aber ich glaube, ja. Es hatte noch einen anderen Grund. Während des Interviews wurde Joyce nämlich zu den Eskapaden seiner Parteichefin befragt. Joyce ist den Fragen ausgewichen, indem er sich eben dann auf seinen Hund konzentriert hat. Vielleicht hat da auch gar keiner gestanden, wer weiß ja. Schon, ja. Die Journalistin ist zwar hartnäckig geblieben und wollte antworten, aber wie es die Politiker halt eben so machen, ausweichen par excellence.
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5: Kurz nach 8:30 bei uns die wichtigsten Verkehrsmeldungen auf dem Weg in die Arbeit. Zuerst Vorsicht, Unfall A8 Richtung Stuttgart zwischen Zusmarshausen und Burgau. Da ist ein Unfall passiert. Die neuesten Blitzer Augsburg-Argonstraße stadteinwärts Kaufbeuren Ölmühlhang. Und die Haupten, Neukirchener Straße.
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0: Schönen Donnerstag euch. 8.38 Uhr haben wir es. Resi und Nick, die Radio Fantasy Morgenshow. Wisst ihr noch damals, wie eure Badeklamotten ausgesehen haben, wo das Seepferdchen dann drauf genäht war?
1: War man schon sehr stolz.
0: Ich hatte so einen Bronze-Badeanzug und ja. Das Seepferdchen ist ja orange. Das sah dann sehr top aus.
1: Ich glaube, meine Badehose war blau und blau-orange sah dann schon auch sehr nice aus.
0: Und du warst dann auch stolz. Also du bist dann durchs Freibad gelaufen mit geschwollener Brust. Ich habe ja das Seepferdchen gemacht. Ich kann schwimmen.
1: Ich kann schwimmen, Leute.
0: Kannst du auch schwimmen?
1: Immer weniger Kinder können schwimmen. Das ist ein Problem. Darüber sprechen wir schon die ganze Woche drüber. Warum? Naja, zum einen, weil das Thema Schwimmkurs irgendwie immer komplizierter wird. Mhm. Es gibt immer weniger Schwimmkurse, weil es immer weniger Hallenbäder gibt.
0: Teuer ist es auch.
1: Es wird teuer. Es gibt dann so Wartelisten, aber du kannst ja dein Kind jetzt nicht irgendwie 2 Jahre auf einer Warteliste lassen, wenn es gerade 5 Jahre alt ist. Es muss halt jetzt schwimmen lernen. Wir von Radio Fantasy wollen da helfen. Kostenlose Schwimmkurse gibt's hier. Für die Radio Fantasy Community. Jasmin aus Königsbrunn sagt auch, geile Aktion.
2: Ja, richtig.
1: Wir haben aktuelle Zahlen, liebe Jasmin. Immer weniger junge Kinder lernen das Schwimmen. Was sagst du dazu?
2: Ja, ich finde es auch ganz schwierig. Und es ist so wichtig, dass unsere Tochter schwimmen lernt, dass wir einfach auch als Eltern die Sicherheit haben, dass sie die Sicherheit hat, auch am Wasser, gerade im Sommer, wenn wir da viel am See sind. Aber auch wir tun uns schwer, einen passenden Schwimmkurs zu finden, weil einfach die Auswahl nicht so groß ist und die Plätze so rar.
1: Wie lange tut ihr da schon rum?
2: Oh, bestimmt ein halbes, dreiviertel Jahr. Also meine Tochter wird im September 6 und ich habe gesagt, dieses Jahr nehmen wir es auf jeden Fall in Angriff und haben Anfragen gestellt, sowohl bei uns am Heimatort als auch schon weiter weg und bei Schwimmschulen, aber es ist überall nur Warteliste oder man bekommt gar keine Antwort, also es ist ganz, ganz schwierig.
1: Liebe Jasmin, der Sommer steht vor der Tür, das Zeitfenster, um Schwimmen zu lernen, das ist bei kleinen Kindern einfach nicht ewig lang, drum muss da gehandelt werden, drum handeln wir gemeinsam mit der Schwimmschule Vorgeiz in Stadtbergen, machen wir das Stadtberger Hallenbad voll und der nächste Schwimmkursplatz geht an euch.
2: Ja, super, mega, ich freue mich total, voll cool.
0: Und wenn ihr sagt, das wäre auch was für mich, ich kenne da jemand, der braucht einen professionellen Schwimmkurs, dann meldet ihr euch einfach an auf fantasy.de.

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0: Morgen.
1: Morgen. 17 Grad sind es in Friedberg, aktuell 16 in Bad Wörishofen im Unterallgäu. Bis zu 22 sind heute drin. Viel Sonne ist am Start. Am Samstag wird es dann richtig heiß. Da haben wir dann Temperaturen von bis zu 31 Grad.
0: Heute Morgen Probleme auf der A7 Richtung Füssen zwischen Dittmannsried und Kempten-Leubers. Da gab es einen Unfall. Die Strecke ist hier im Moment gesperrt. Personen und Gegenstände sind auf der Fahrbahn plus Rettungskräfte, die im Einsatz sind. Bitte dringend eine Rettungsgasse bilden und die offen halten. Vorsicht, Blitzer, Augsburg, Argonstraße, stadteinwärts.
1: Wenn wir so auf den Augsburger Hauptbahnhof runterschauen, wird klar, viele Ausflüge, oder? In der Schule. Viele Schüler.
0: Sommerferien. Schule ist gelaufen. Jetzt geht's in Stadt zum Bowling.
1: Zu uns kommen auch welche.
0: Stimmt, ja.
1: Wir haben heute wieder eine Schulklasse vor Ort. Gestern wurden wir von einer anderen Schulklasse schon gefragt, was sind unsere Lieblingskünstler? Und ich habe Olivia Rodrigo gesagt, die kommt gleich. Und du hast was geantwortet?
0: Schön, der Bowser. Genau. Magnetic. Gleich in der Show. Großartig.
1: Im Radio Fantasy Hit Vormittag ist der dann am Start mit Viola. In 3 Minuten geht's los. Schönen Donnerstag euch. Bis dann.
0: Tschüss.
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0: Jeden Tag wird es ein Stückchen wärmer. Aktuell 15 Grad in Kempten, 16 in Ravensburg, 25 die Maxi-Werte. Morgen und übermorgen wirklich ganz viel Sonne. Am Samstag dann bis zu 30 Grad.
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4: Genau, um 9 Uhr. Der Bayerische Landtag hat ein neues Kita-Gesetz beschlossen. Der bisherige Zuschuss von 100 Euro im Monat für Familien fällt weg. Das Geld fließt künftig jetzt direkt in die Einrichtungen. Über 50.000 Ausbildungsstellen in Deutschland sind unbesetzt. Der Trend geht aber in die richtige Richtung. Eine Studie zeigt, dass die Ausbildung mittlerweile wieder beliebt ist.

0: beliebter als das Studium ist. Rund 90% der befragten jungen Menschen sehen nämlich das als gute Basis für die berufliche Karriere.
1: Ja, weil ja Handwerk nicht so leicht KI ersetzbar ist, ne?
0: Ja.
1: Zum Beispiel.
0: Wer clever ist, ne? Ja. Der bastelt mehr. Und ab heute geht's mit dem Water and Sound Festival in Augsburg los. Bis zum 1. August wird die Bedeutung von Wasserwegen durch Musik, Kunst und Panels beleuchtet. Die meisten Veranstaltungen kosten für euch nichts.
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0: Kempten, ein Unfall. Es ist aktuell gesperrt. Leute sind auf der Straße unterwegs. Bitte Rettungsgasse bilden und Geduld mitbringen. Dann auch schwerer Unfall auf der B12 Buchloe Kempten zwischen Geisenried und Kraftesried. Aktuell in beide Richtungen Vollsperre. Bitte auch hier eine Rettungsgasse bilden. Ebenfalls ein Unfall. A7 Richtung Füssen zwischen Dietmannsried und Kempten. Auch eine Rettungsgasse bilden. Und A8 Richtung München. In der Ausfahrt Sulzimus stehen gleich 2 defekte PKW. Hier ist der Verzögerungsstreifen blockiert. Die neuesten Blitzer, da erwischen sie euch in Verse auf der Bürgermeister-Bohl-Straße, in der Augsburger Innenstadt auf der Argonstraße stadteinwärts, auf der Bergmühlstraße, in Inningen auf der Heumartstraße und Tierhaupten ein Blitzer auf der Neukirchner Straße.
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1: Und hier ist Viola. Hallo Welt. Und die meiste Musik, die kriegt ihr jetzt sofort mit 3 Hits am Stück. Wir starten mit einem Musiktrio aus Norwegen. Bester Sound von The Bowser mit Magnetic.
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0: Hitvormittag, jeden Tag mit der meisten Musik. Jetzt mit Leonie Callum Scott. Davor diskutieren wir über Kuhäuter. Und wenn wir das tun, dann wisst ihr, es ist Zeit für den Freakman.
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2: Frage. Ja. Welches Tier hat denn Euter?
3: Ah, Elefant.
2: Und zwar, wie viele Euter hat eine Kuh?
3: 18.
2: Warum braucht eine Kuh 18 Euter?
3: Ja, zur Luft. Damit, also erstmal, die einen Euter sind da für die Melkung und die anderen dann damit die Luftaufnahme.
2: Ja, damit zurück zu den anderen Kühen, zurück ins Fantasy-Sendestudio.
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1: Der Hitvormittag mit der meisten Musik und jetzt mit Kygo. Den seht ihr übrigens live am 30. August im Olympiapark in München. Hier ist Save My Love für euch.
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22: So schön klingt der Hit-Vormittag. Nur mit uns, hier ist Radio Fantasy, immer die besten neuen Hits. In 2 Minuten mit diesem Hit hier, Another 54 Ultra Talk to You.
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22: Jeden Tag wird es ein Stückchen wärmer. Aktuell 15 Grad in Kempten, 16 in Ravensburg, 25 die Maxi-Werte. Morgen und übermorgen wirklich ganz viel Sonne. Am Samstag dann bis zu 30 Grad.
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22: Ein Servus auf die Straßen, bei uns immer die wichtigsten Verkehrsmeldungen. Zuerst Vorsicht, großes Gummiteil auf der R99 Westumfahrung Richtung Stuttgart zwischen München-Ludwigsfeld und dem Allacher Tunnel. A7 Richtung Füssen zwischen Dietmannsried und Kempten-Leubers. Hier ein Unfall, bitte an die Rettungsgasse denken. Und 2 defekte Pkw auf der A8 Richtung München in der Ausfahrt Sulze-Moos. Außerdem B12 Buchloe-Kempten. Hier immer noch die Vollsperre für beide Richtungen zwischen Geisenried und Kraftesried nach einem Unfall.

0: die neuesten Blitzer in Ferse auf der Bürgermeister-Bohl-Straße, in Augsburg auf der Argonstraße statt einwärts, Blitzer auf der Bergmühlstraße und in Inningen auf der Heumatstraße.
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0: spielen wir euch die neuen Hits. Hier ist der heutige Powerhit fürs Büro. 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
1: Bei dieser Fußball-WM gab es ja die erste Halbzeitshow und die stand als Show-Act auf der Bühne. Sie heißt Shakira, sie präsentierte den offiziellen Turniersong Die Die und auch wenn die Halbzeitshow ja ziemlich umstritten war und halt für uns irgendwie einfach nicht zum Fußball dazugehört hat, muss man wenigstens lobend erwähnen, dass ein Teil der Einnahmen für gute Zwecke gespendet werden soll. So, hier ist sie, Shakira, mit dem offiziellen Song Die Die zusammen mit Burna Boy auf Radio Fantasy. Immer die besten neuen Hits und für euch auch jeden Tag die meiste Musik beim Hit-Vormittag.

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Yeah.

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17: 16 Grad in Füssen, Lindau misst 18 Grad, Markus ein paar Wolken, aber ich glaube, heute bleibt es richtig schön sonnig, oder?
18: Ja, es ist vor allem auch ziemlich windig, ja, da ist es auch viel spannender zu beobachten, wie am Hotelturm in Augsburg ein Hubschrauber kreist und wieder mal Sachen rauf und runter transportiert. Ja. So, von daher, also die machen hier einen guten Job gerade, Maxi-Werte heute bei 22 Grad, ansonsten die nächsten Tage wird es jetzt dann deutlich wärmer.
17: Also du meinst, der Helikopter macht so wii.
18: Meinst du mal einen Schwenker nachher? Hoffentlich
17: ja, weil's,
18: nicht.
17: Ja, weil es so windig ist. Hier, dann hast du was in den News, Markus. Hier ist Radio Fantasy. Jetzt in 60 Sekunden alles, was an diesem Donnerstagvormittag wichtig ist mit Markus.
18: Um 10 Uhr. Und ich habe lieber gute Nachrichten. Die gibt es nämlich vom Augsburger Projekt Lückenschluss Plus am Hauptbahnhof. Gestern wurden in der Rosenaustraße die ersten Gleise für die Tram verlegt. Die Bauzeit für diesen Abschnitt ist dann bis Ende des Jahres geplant.
17: Es geht voran.
18: Fast jede fünfte Familie mit minderjährigen Kindern in Deutschland wird von nur einem Elternteil geführt. Das sind weniger Alleinerziehende als noch vor 10 Jahren. Das Armutsrisiko bleibt aber hoch. 1,6 Millionen Alleinerziehende waren es im vergangenen Jahr. Fast 85% davon Frauen. Und an der französischen Atlantikküste bei Bordeaux sind tausende Touristen wegen eines Waldbrandes vorsorglich evakuiert worden. Rund 800 Hektar brennen da. Campingplätze und Strandbereiche wurden geräumt. Verletzt wurde bisher niemand.

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2: Ein Servus auf die Straßen, bei uns immer die wichtigsten Verkehrsmeldungen zuerst. B12 Buchloe-Kempten zwischen Geisenried und Kraftisried. Unfall, deswegen Vollsperre, und an die Rettungsgasse denken. Ebenfalls Rettungsgasse auf der A7 Richtung Füssen zwischen Dietmannsried und Kempten.

0: Der PKW, da ist der Verzögerungsstreifen blockiert. Und A99, Westumfahrung Richtung Stuttgart zwischen München, Ludwigsfeld und dem Allacher Tunnel. Vorsicht, ein Pannen-PKW auf der linken Spur. Die neuesten Blitze in Fersee auf der Bürgermeister-Bohl-Straße, in der Augsburger Innenstadt auf der Argonstraße stadteinwärts und B2 Donauwörth Richtung Augsburg-Höchstetten-Hofen.
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0: Und hier ist Viola. Hallo Welt. Wir starten rein in den Hitvormittag mit der meisten Musik und mit drei Hits am Stück. Der erste kommt von Jennifer Lopez. Sie hat morgen Geburtstag, wird 58 Jahre alt. Wie crazy ist das denn? Die sieht wirklich, finde ich, wie 30 aus. Ungelogen. Save Me Tonight, jetzt euer Hit.
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Mittag, jeden Tag mit der meisten Musik und jetzt mit Flow und Leak It. Und wenn man so Flow hört, also Flo, ja, wenn man das hört oder liest, dann meint man ja, ja, das ist halt ein Männername, ne? Aber nicht in dem Fall, wenn ihr Flow googelt, kommt ihr relativ schnell drauf. Das ist eine britische Girl Group, die hauptsächlich so R&B macht. 2019 haben die sich gegründet, Ende 22 schon den sehr prestigeträchtigen Brit Rising Star Awards gewonnen. Ja, und hier sind sie für euch. Flow mit Leak It. 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

0: Quatsch.
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21: Es ist 22:30. 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
26: Eine Sonne-Wolken-Gemisch ist das heute, aber die Temperaturen stimmen. Maxi-Werte 23 Grad, aktuell 17 in Memmingen, 18 in Ravensburg. Morgen übermorgen sehr sonnig, am Samstag dann wieder bis zu 30 Grad.
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26: Ein Servus auf die Straßen. Bei uns immer die wichtigsten Verkehrsmeldungen. Zuerst haben wir die B12 Buchloe Kempten zwischen Geisenried und Kraftisried. Vollsperre nach einem Unfall. A7 Richtung Füssen. Unfall zwischen Dietmannsried und Kempten. A8 Richtung München. In der Ausfahrt Sulzimus 2 defekte PKW. Verzögerungsstreifen ist hier blockiert und Fahrer hat angerufen zwischen Friedberg und Dasing. Da ist zumindest kein LKW mehr und auch keine Reifenteile. Danke Fahrer fürs Melden. A8 Richtung Stuttgart zwischen Zusmarshausen und Burgau immer wieder stockend wegen Fahrbahnreinigung. Die neuesten Blitzer in der Hammerschmiede stehen sie auf der Dr. Schmelzingstraße. Danke an Ali fürs Melden. Der hat auch gleich noch einen in der Hammerschmiede entdeckt, nämlich auf der Neuburger Straße. In Pfersee erwischen sie euch auf der Bürgermeister-Bohl-Straße. Und B2 Donauwörth Richtung Augsburg-Höchstädt

0: Danke an Andi.
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0: Das ist der Hit-Vormittag mit der meisten Musik hier auf Radio Fantasy, jetzt mit BTS und Swim. Davor ein KI-Tipp für alle, die vielleicht wie ich manchmal ein bisschen chaotisch sind.
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2: Es gibt so manche Tage, da hast du einfach ein Brett vom Hirn. Da ist so, als wären deine Gehirnzellen in irgendeinem Sumpf verschwunden und das Denken fällt dir wahnsinnig schwer. Jetzt kommt die KI ins Spiel. Also wenn du ein Thema im Kopf hast, aber keine Ahnung, wie du anfangen sollst, sag ihr, gib mir eine Gliederung für einen Blog oder einen Artikel oder eine Rede oder was auch immer über XY. Die KI baut dir dann einen Aufbau mit Einstieg, Argumenten und Schluss. Und zack, der Knoten ist geplatzt.
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1: Der Hitvormittag jeden Tag mit der meisten Musik für euch und jetzt mit einem Mann, der weltweit als einer der erfolgreichsten deutschen Solokünstler gehandelt wird. Hier ist Robin Schulz für euch mit One by One.
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13: Es ist kurz vor 11.
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16: Der Tag entpuppt sich so ein bisschen als Mixwetter, ne Markus? Bisschen Wolken, bisschen Wind, 19 Grad in Wangen, 17 in Füssen.
17: Ja, du hast schon ganz recht. Das ist wirklich ein bunter Mix heute, aber der Regen bleibt zumindest aus. Es ist warm dabei und windig. Und ich würde mal sagen, den Tag genießen wir trotzdem nochmal in vollen Zügen, weil mit 22 Grad ist es ja nicht brüllend heiß unbedingt. Ab morgen aber das Ganze schon deutlich wärmer mit 25 Grad, Samstag 31 Grad. Und wenn man einen Blick in die nächste Woche schon mal reinwirft, ja, dann sieht man schon so 35, 36 Grad wieder. Also es wird schon heiß.
16: Also es kommt wieder.
17: Es kommt, ja.
16: 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Jetzt in 60 Sekunden alles, was an diesem Donnerstag vormittag wichtig ist, mit Markus.
17: Genau, um 11 Uhr. Der Bayerische Landtag hat ein neues Kita-Gesetz beschlossen. Der bisherige Zuschuss von 100 Euro im Monat für Familien fällt weg. Das Geld fließt dafür künftig direkt in die Einrichtungen.
16: Na, da bin ich gespannt, ob die Preise dann gleich bleiben.
17: Ja, die Opposition befürchtet ja eben, dass die steigen werden.
16: Ja, genau.
17: Dabei. Über 50.000 Ausbildungsstellen in Deutschland sind unbesetzt. Der Trend geht aber in die richtige Richtung. Eine Studie zeigt, dass die Ausbildung mittlerweile wieder beliebter ist als das Studium. Rund 90% sehen sie nämlich als gute Basis für die berufliche Karriere.
16: Ich denke mir auch manchmal, ich hätte eine Ausbildung machen sollen statt studieren.
17: So, wollte ich mal sagen. Und beim Radio landen und nur Knöpfchen drücken am Ende, ne?
16: Hey.
17: Und gescheiter herreden. So, und ab heute geht's mit dem Water and Sound Festival in Augsburg los. Bis zum 1. August wird die Bedeutung von Wasserwegen durch Musik, Kunst und Panels beleuchtet. Die meisten Veranstaltungen, und das ist die gute Nachricht für euch, sind frei. Also
16: sehr
17: kosten
16: cool.
17: Nichts.
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16: Ein Servus auf die Straßen. Bei uns immer die wichtigsten Verkehrsmeldungen. Zuerst, da haben wir immer noch die Vollsperre. B12 Buchloe-Kempten zwischen Geisenried und Kraftesried nach einem Unfall. A8 Richtung München. Die zwei defekten PKWs stehen auch noch in der Ausfahrt Sulzimoos. Und die neuesten Blitzer stehen in der Hammerschmiede auf der Dr. Schmelzing-Straße, dann auf der Neuburger Straße, in Pferse auf der Bürgermeister-Bohl-Straße, in der Augsburger Innenstadt auf der Argon-Straße stadteinwärts. Und Ruth ist noch bei mir am Telefon. Ruth, du hast auch was entdeckt?
18: Ich wollte euch eine Abstandsmessung melden.
16: Ja.
18: Und zwar auf der B2 Donauwörth Richtung Augsburg, Höhe Steffenhofen.
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1: Und hier ist Viola. Hallo Welt. Und die meiste Musik, in die gehen wir direkt rein mit drei Hits am Stück. Der erste kommt von Holly Humberstone und die wird nach Deutschland kommen. Und zwar im September startet ihre Tour in Berlin. Wir haben sie jetzt schon für euch.

0: Servus, hier ist Dani. Was geht am Wochenende? Einfach mal durch den einen Wein und den anderen Wein durchprobieren. Das könnt ihr beim Weinfest im Schlosspark Türkheim. Und zwar am Samstag ab 19 Uhr. Was auch geil ist, dieser ganze Schlosspark ist komplett beleuchtet, schaut wunderbar aus. Der Eintritt ist frei und dann könnt ihr auch noch ganz viel Musik mitnehmen. Und dieses Wochenende Pflichttermin in Memmingen. Am Samstag ist nämlich der Fischertag. Über 1200 Fischer holen da aus dem Stadtbach die ganzen Forellen raus. Danach gibt es natürlich noch eine fette Party. Und am Sonntag dann geht es wie alle vier Jahre los mit den Wallenstein-Festspielen. Das heißt Lagerleben, Mittelaltermärkte, Rittershows, ganz viele Umzüge in der Altstadt in Memmingen. Und das Ganze sogar noch bis nächste Woche. Alle Events vom Wochenende, fantasy.de.
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11: Es ist 11:30. In 2 Minuten hört ihr diesen genialen Hit, der Hit Vormittag, nämlich mit der meisten Musik, Ugel, mit Move Into the Sun auf Radio Fantasy, immer die besten neuen Hits.
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11: Sonne, Wolken, Wind, alles mit dabei heute. Aktuell bei 18 Grad in Kempten, 19 Grad in Memmingen. Morgen und übermorgen relativ viel Sonne. Am Samstag dann bei Maxi-Werten wieder bis zu 30 Grad.
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11: Ein Servus auf die Straßen, bei uns immer die wichtigsten Verkehrsmeldungen zuerst. Da haben wir auf der A96 Richtung München zwischen Holzgöns und Erkheim einen Pannen-LKW. Vorsicht, die rechte Spur aktuell blockiert. Die neuesten Blitzer in der Hammerschmiede erwischen sie euch auf der Dr. Schmelzing-Straße und auf der Neuburger Straße. Danke an Ali fürs Melden. In Verse auf der Bürgermeister-Bull-Straße und danke Ruth fürs Melden. Der Abstandsmesser auf der B2 steht auch noch. Donauwörth Richtung Augsburg-Höhe-Stettenhofen.
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Resi und Nick haben heute Morgen in der Radio Fantasy Morgenshow wieder Leben gerettet und Schwimmkurse für eure Kinder verschenkt, weil es ja manchmal in Augsburg schier unmöglich ist, da einen Platz zu bekommen, ne? 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Und wer heute Abend noch nichts vorhat, die dritte Staffel von Kaulitz und Kaulitz startet auf Netflix. Resi und Nick werden es auf jeden Fall mit Popcorn auf der Couch bingen. Und ihr so? 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
1: Der Hitvormittag mit der meisten Musik jeden Tag für euch. Und jetzt mit James Hype. Und der ist auf den meisten Festivals einfach Headliner, weil er die Menge zum Beben bringt. Und jetzt hoffentlich euch mit Waterfalls.
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9: 19 Grad aktuell am Augsburger Hauptbahnhof, 18 in Mehring. Heute Nachmittag weiterhin Sonne und Wolken und morgen am Freitag zum Start ins Wochenende sehr viel Sonne, maximal 25 Grad. Und jetzt Radio Fantasy, alles was für eure Mittagspause am Donnerstag wichtig ist mit Joa.
12: Um 12 Uhr, hallo. Morgen soll es ganz offiziell werden. Der Cheftrainer der deutschen Herren-Fußballnationalmannschaft heißt Jürgen Klopp. Mit der Einladung zu einer Pressekonferenz am Vormittag hat der DFB letzte Zweifel praktisch beseitigt. Aus Frankfurt am Main, Thomas Thonfeld.
13: Morgen früh tagen zunächst noch DFB-Aufsichtsrat und Gesellschafter. Die Gremien müssen den Vertrag von Klopp noch formal absegnen. Das Papier soll offenbar bis zur nächsten Weltmeisterschaft 2030 laufen. Die erste Bewährungsprobe steht am 24. September an, das Nations League-Spiel in den Niederlanden.
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12: Memmingen zittert um seine Galeria-Filiale. Die Warenhauskette prüft die Wirtschaftlichkeit von weiteren 33 Standorten. Auch die Memminger Filiale steht jetzt auf der Kippe. Gespräche über die Mietkonditionen sollen Klarheit bringen. Der Ausgang ist ungewiss. Memmingen ist der letzte Galeria-Standort im Allgäu. Vor 2,5 Jahren musste Kempten zusperren. Das größte Open Air in den westlichen Wäldern im Landkreis Augsburg geht in die 13. Runde. Ab heute heißt es wieder 4 Tage lang Dinkelfestival in Dinkelscherben mit rund 40 Bands auf 4 Bühnen. Neben Live-Musik bietet es Kleinkunst, Kinderland, Repair-Café, Künstlermarkt und großes Familienprogramm am Sonntag. Und das geht gerade viral, ein trojanisches Pferd im Kino. Die YouTube-Gruppe Full Squad wollte sich zu dritt mit nur einem Ticket in den Film Odyssee schmuggeln. Dafür hatte sich einer als Krieger verkleidet. Er zieht die anderen zwei in einem als trojanisches Pferd umgebauten Bollerwagen hinter sich her. Sie kamen damit an 2 Kontrollen vorbei und dann, kurz vor dem Saal, kippte das Pferd um. Immerhin meint ein Mitarbeiter, dass er den Versuch respektiert. Schöne Sache.
9: Ja, wirklich. Habe ich gesehen. Und hast du dir den Film schon angeschaut, Joa?
12: Nein, ich hatte noch keine Zeit. Ich muss ja arbeiten. Ich muss ja Nachrichten vorbereiten, damit ein bisschen Content hier auch in deiner wundervollen Show ist. Ne?
9: Ja, danke schön, danke schön. Du musst ihn noch anschauen, wenn du Zeit hast.
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9: Bei uns immer die wichtigsten Verkehrsmeldungen zuerst. Wir schauen auf die A96 Richtung München zwischen Holzgöns und Erkheim. Wegen eines Pannen-LKWs ist die rechte Spur blockiert. Und die neuesten Blitzer einmal in Königsbrunn auf der Schwabenstraße beidseitig, dann Augsburg-Hammerschmiede, Dr. Schmelzingstraße und Augsburg-Oberhausen statt einwärts von Gersthofen kommend hinter dem Bauhaus mit Laserpistole. Und wenn ihr noch was entdeckt habt, gerne anrufen oder schickt eine WhatsApp vorbei.
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0: Heute am Donnerstag mit mir, Toni. Lasst es euch natürlich richtig schön schmecken. Und für euch habe ich jetzt Olivia Rodrigo in der Playlist Neue Musik. Danach You Not Us und Rita Ora. Und wenn ihr noch so überlegt, das ist ja immer so die große Frage, was soll ich heute essen zur Mittagspause? Heute ist nationaler Tag des Hotdogs.
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1: Wisst ihr noch damals, wie eure Badeklamotten ausgesehen haben, wo das Seepferdchen dann drauf genäht war?
2: War man schon sehr stolz.
1: Ich hatte so einen Bronze-Badeanzug und ja. Das Seepferdchen ist ja orange, das sah dann sehr top aus. Und du warst dann auch stolz, also du bist dann durchs Freibad gelaufen mit
2: an.
1: Geschwollener Brust. Ich habe ja das Seepferdchen.
2: Immer weniger Kinder können schwimmen. Warum? Zum einen, weil das Thema Schwimmkurs irgendwie immer komplizierter wird. Wir von Radio Fantasy wollen da helfen. Kostenlose Schwimmkurse gibt's hier. Jasmin aus Königsbrunn sagt auch, geile Aktion.
3: Uns ist es so wichtig, dass unsere Tochter schwimmen lernt. Aber auch wir tun uns schwer, einen passenden Schwimmkurs zu finden, weil einfach die Auswahl nicht so groß ist und die Plätze so rar.
1: Und wenn ihr sagt, das wäre auch was für mich, ich kenne da jemanden, der braucht einen professionellen Schwimmkurs, dann meldet ihr euch einfach an auf fantasy.de.

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3: Genau, halb eins haben wir. Hier ist die Radio Fantasy Siesta. Immer die meiste Musik für eure Mittagspause am Donnerstag. Und in einer Minute neue Musik von Malik Harris. Lie to Me.
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3: 19 Grad messen wir aktuell in Marktoberdorf und sonnige 19 Grad auch in Schongau. Auch heute Nachmittag haben wir Sonne und Wolken im Mix und morgen am Freitag zum Start ins Wochenende sehr viel Sonne bei maximal 25 Grad.
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3: Bei uns immer die wichtigsten Verkehrsmeldungen zuerst. Wir schauen auf die A96 Richtung Lindau zwischen Oberpfaffenhofen und Wörthsee. Hat es einen Unfall gegeben? Und wir schauen auf die A8 Richtung München zwischen Sulzemoos und Dachau-Fürstenfeldbruck. Hat es auch einen Unfall gegeben? Die mittlere Spur ist blockiert. Und die neuesten Blitzer, einmal in Königsbrunn auf der Schwabenstraße beidseitig. Dann Augsburg auf der Povinostraße stadteinwärts und Augsburg-Fersee auf der Augsburger Straße stadteinwärts. Auswärts. Wenn ihr noch was entdeckt habt, gerne anrufen oder schickt eine WhatsApp vorbei.
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Immer die besten neuen Hits, immer die meiste Musik für eure Mittagspause am Donnerstag. Nur in der Radio Fantasy Siesta. Lasst es euch natürlich richtig schön schmecken. Mir wurde gerade ein neuer Blitzer gemeldet, und zwar von der Merna. Danke dir fürs Anrufen. Augsburg Hammerschmiede, Neuburger Straße, Stadt einwärts, damit ihr Bescheid wisst. Und jetzt für eure Mittagspause, ihr habt ja ein bisschen Zeit, deswegen könnt ihr euch ja mal ein bisschen durchklicken. 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
10: Kurz vor 13 Uhr haben wir's. Hier ist die Radio Fantasy Siesta, immer die meiste Musik für euren Start in den Donnerstagnachmittag. Und gleich tanzen wir mit Shakira, Die Die. Ego.

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1: 19 Grad messen wir aktuell in Marktoberdorf und sonnige 19 Grad auch in Schongau. Heute Nachmittag Sonne und Wolken und morgen am Freitag sehr viel Sonne zum Start ins Wochenende, maximal 25 Grad. Und jetzt Radio Fantasy, alles was für euren Start in den Donnerstagnachmittag wichtig ist mit Joa.
2: Um 13 Uhr, hallo. Klopp ist klar gemacht. Mit der Einladung zu einer Pressekonferenz morgen Vormittag hat der Deutsche Fußballbund letzte Zweifel an einem Engagement von Jürgen Klopp als Herrenbundestrainer praktisch beseitigt. Thomas Thonfeld in Frankfurt. Offenbar bekommt Klopp einen 4-Jahres-Vertrag gefüllt mit großen Erwartungen.
3: Klopp weiß das natürlich, aber er weiß auch um den Leistungsstand der Mannschaft. Den hat er ja gerade bei der WM noch als Fernsehexperte analysiert. Und deshalb hat er auch als erstes dafür geworben, dass die Spieler und damit auch er Zeit bekommen. Denn Jürgen Klopp ist klar, dass sein Erscheinen allein jetzt nicht alle Probleme löst und nicht automatisch aus dem Team wieder einen Titelanwärter macht.
2: Danke, Thomas.
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2: Ein Touristenschiff hat eine Schwimmerin aus dem Forgensee bei Füssen gerettet. Ihr Begleiter hatte sie aus den Augen verloren und den Notruf gewählt. Die Besatzung eines Schiffs entdeckte die hilflose Frau im Wasser und holte sie an Bord. Die 70-jährige Urlauberin konnte wohlbehalten im Rettungsteam übergeben werden. Dieses lobt das beherzte Eingreifen der Schiffsbesatzung. Augsburg ist Gastgeber für das Bayerische Kinder- und Jugendfilmfestival 2026. 4 Tage lang bis Sonntag präsentieren junge Filmemacher am Annerhof in der Innenstadt ihre Arbeiten. Die Veranstaltung umfasst Kinoaufführungen genauso wie Workshops, organisiert vom JFF-Institut für Medienpädagogik und dem Bayerischen Jugendring. Und das geht gerade wieder viral aus Sicherheitsgründen. Eine Wand aus rund 100 Lavalampen hilft dabei, Teile eurer Daten im Internet sicherer zu machen. Beim Internetdienst Cloudflare filmt eine Kamera ständig die zufälligen Bewegungen des Wachs bzw. des Öls in den Lampen. Aus diesen Bildern errechnen sich Zufallswerte, die als zusätzlicher Baustein für sichere Verschlüsselung dienen. Die Lampen, also ihr buntes Chaos, machen digitale Schlüssel schwerer vorhersehbar. In San Francisco lassen sie sich sogar live beim Arbeiten beobachten.
1: Alles klar. Mehr sage ich dazu nicht. Alles klar.
2: Alles verstanden. Ist doch logisch. Ja.
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1: Bei uns immer die wichtigsten Verkehrsmeldungen zuerst. Wir schauen auf die A96 Richtung Lindau zwischen Oberpfaffenhofen und Wörthsee. Ist die Unfallstelle mittlerweile geräumt. Und A8 Richtung München zwischen Sulzemoos und Dachau-Fürstenfeldbruck hat es einen Unfall gegeben. Immer noch die mittlere Spur blockiert. Und die neuesten Blitzer, einmal Augsburg, Neuburger Straße statt einwärts. Augsburg-Fersee auf der Augsburger Straße statt auswärts. Und Augsburg-Oberhausen statt einwärts von Gersthofen kommend hinter dem Bauhaus mit Laserpistole. Und wenn ihr noch was entdeckt habt, gerne anrufen oder schickt eine WhatsApp vorbei.
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1: Heute am Donnerstag mit mir Toni und wenn ihr am Wochenende Zeit habt, ich würde sagen, wir treffen uns alle in den

0: Für Scherben. Warum? Ein Festival direkt vor unserer Haustür. Und dieses Festival, das hat schon was, ehrlich gesagt. Die ganze Story um 10 nach 1, nach drei Hits am Stück, unser Radio Fantasy. What's up?
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0: und Cry for Me. Immer die besten neuen Hits, immer die meiste Musik für den Start in den Donnerstagnachmittag.
1: Radio Fantasy, what's up? Nachdem wir am Donnerstag immer gucken, was stellen wir an mit der vielen freien Zeit am Wochenende, gehen wir es gemeinsam durch. Dani, was steht an?
2: Ja, ihr zwei wollt auf jeden Fall nach Türkheim, da ist nämlich das Weinfest.
1: Ja. Da war auch immer so ein Töpfermarkt früher. Ja, okay, jetzt geht's zum Weintrinken, finde ich gut,
2: genau.
1: Bin ich dabei.
2: Der Schlosspark da wird nämlich komplett auch beleuchtet, also eine richtig geile Atmosphäre, Musik wird gespielt, Eintritt ist hier auch frei und könnt euch einfach durch jeden einzelnen Wein, den ihr wollt, durchprobieren.
1: Also Flatrate.
2: Ganz genau.
1: Okay, was haben wir
2: Samstag
1: noch?
2: Samstagabend ist das also und am Samstag dann Pflicht Termin für alle Memminger, da ist der Fischertag. Über 1200 Fischer gehen da in den Stadtbach, holen sich da die Forellen raus. Danach dann eine komplette Abrissparty. Am Sonntag dann alle vier Jahre und dieses Mal findet es wieder statt, die Wallenstein-Festspiele. Das heißt, es geht wieder zurück ins Mittelalter, ins Lagerleben, ganz viele Ritterspiele in der Altstadt in Memmingen, natürlich ganz viele Umzüge und auch ganz viele Shows. Und das geht sogar bis nächste Woche. Alle anderen Events und was sonst am Wochenende geht, klickt Fantasy.de.
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13: Kurz nach halb zwei haben wir's. Hier ist die Radio Fantasy Siesta, immer die meiste Musik für den Start in den Donnerstagnachmittag. Und in einer Minute Christopher Randy mit Good Old Days.
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13: Mittlerweile 20 Grad am Augsburger Rathausplatz. Sonnige 20 Grad in Mehring. Heute Nachmittag kein Regen in Sicht. Weiterhin Sonne und Wolken. Und morgen am Freitag zum Start ins Wochenende wird es richtig nice. Sehr viel Sonne bei maximal 25 Grad.
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13: Bei uns immer die wichtigsten Verkehrsmeldungen zuerst. Wir schauen auf die A96 Richtung Lindau zwischen Landsberg Ost und Landsberg Nord. Ist die rechte Spur blockiert, weil ein Gummiteil auf der Fahrbahn liegt? Okay. Und A7 Richtung Ulm zwischen Nersingen und dem Kreuz Ulm-Elchingen ist die linke Spur blockiert wegen eines Unfalls. Und die neuesten Blitzer, einmal Augsburg-Pfersee, Bürgermeister-Bohl-Straße, dann Augsburg-Hammerschmiede, Neuburger Straße statt einwärts und Augsburg auf der Hans-Böckler-Straße statt einwärts.
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Immer die besten neuen Hits, immer die meiste Musik für euren Start in den sonnigen Donnerstagnachmittag heute. Gibt's nur in der Radio Fantasy Siesta. Und in dieser halben Stunde vor 14 Uhr für euch noch Fastboy in der Playlist zusammen mit Rehab Electricity. Und ihr wisst ja, jeden Tag immer um 15:45 der Radio Fantasy Throwback Hit der Stunde, den gibt's auch noch für euch.

0: sprich mal mit einer freundlichen Frage.
1: Ja.
0: Welches Tier hat denn Euter?
2: Ah, Elefant.
0: Und zwar, wie viele Euter hat eine Kuh?
3: 18.
0: Warum braucht eine Kuh 18 Euter?
3: Ja, zur Luft. Damit, also erstmal, die einen Euter sind da für die Melkung und die anderen dann damit die Luftaufnahme.
0: Ja, damit zurück zu den anderen Kühen, zurück ins Fantasy-Sendestudio.
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1: Mittlerweile sonnige 21 Grad am Augsburger Hauptbahnhof, 20 in Mehring. Heute Nachmittag Sonne und Wolken, kein Regen in Sicht. Und morgen am Freitag wird es episch, es wird legendär. Sehr viel Sonne bei maximal 25 Grad. Und jetzt Radio Fantasy, alles was für euren Start in den Donnerstagnachmittag wichtig ist mit Joa.
2: Ja, das wird episch um 14 Uhr, hallo. Morgen 11 Uhr Pressekonferenz beim Deutschen Fußballbund in Frankfurt am Main. Und so kann es sich anhören.
3: Das ist aber ein schönes Foto ab. Ich bräuchte übrigens Passbilder. Könnt einer von euch...
2: Das ist ein Archiv-O-Ton von Jürgen Klopp. Aller Voraussicht nach wird er morgen ganz offiziell als neuer Trainer der Herren-Nationalmannschaft vorgestellt. Zuvor werden noch, wie es heißt, letzte Details mit Klopps bisherigem Arbeitgeber Red Bull geklärt. Und dann wird ein 4-Jahres-Vertrag unterschrieben.
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2: Memmingen zittert um seine Galeria-Filiale. Die Warenhauskette prüft die Wirtschaftlichkeit von weiteren 33 Standorten. Auch die Memminger Filiale steht jetzt auf der Kippe. Gespräche über die Mietkonditionen sollen Klarheit bringen. Der Ausgang ist ungewiss. Memmingen ist der letzte Galeria-Standort im Allgäu. Vor 2,5 Jahren musste Kempten zusperren. Ab heute wieder in Augsburg das Water and Sound Festival. Bis Samstag kommender Woche beleuchten Musik, Kunst und Panels die Bedeutung von Wasserwegen. Highlight ist das Waterways Reimagined Event in einer Woche im Parktheater. Infos auf waterandsound.de. Und das geht gerade viral, wenn die KI sich selbstständig macht. Zwischenfall beim Testlauf neuer KI-Modelle bei OpenAI. Die Software hat es aus der Sandbox hinausgeschafft, ist eigenständig in das System einer anderen KI-Firma eingedrungen und hat sich dabei wie ein gewiefter Hacker verhalten. OpenAI wollte die Fähigkeit eines neuen Modells testen, Sicherheitslücken für Cyberattacken auszunutzen. Die KI ging deutlich weiter als erwartet. Ja, und natürlich klingt das nach bestem Marketing, denn OpenAI geht demnächst an die Börse.
1: Und so fängt es an. Irgendwann mal bekomme ich eine Waschmaschine, obwohl ich keine bestellt habe. Hat KI alles geregelt?
2: Ich sag dir, so fängt jeder Horrorfilm an.
1: Genau, so fängt jeder Horrorfilm an.
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1: Bei uns immer die wichtigsten Verkehrsmeldungen. Zuerst die gute Nachricht, es läuft. Und die neuesten Blitzer, einmal Augsburg-Pfersee, Bürgermeister-Bohl-Straße. Dann Augsburg-Hammerschmiede auf der Neuburger Straße stadteinwärts. Und Augsburg-Pfersee auf der Augsburger Straße stadtauswärts.
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1: Heute am Donnerstag mit mir Toni und er ist aktuell in Belgien auf dem Tomorrowland Festival und auf seinem Insta-Account müsst ihr auf jeden Fall mal abchecken, hat er ein paar Auftritte gepostet und ich bin jedes Jahr immer neidisch, weil es sieht schon fett aus, das Tomorrowland in Belgien und ich habe es dieses Jahr wieder nicht geschafft. Vielleicht, ja, nächstes Jahr. Mal schauen, ob es mein Kontostand mitmacht. Jetzt für euch DJ Alok mit Sigala und Ellie Goulding, vorher BTS mit Swim.
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0: Immer die besten neuen Hits, immer die meiste Musik für euren Start in den sonnigen Donnerstagnachmittag. Gibt's nur in der Radio Fantasy Siesta. Und jetzt habe ich für euch One Republic in der Playlist Need Your Love. Und deswegen frage mal an euch, mit was kann man denn euch glücklich machen? Eva ist auch jetzt hier aus dem Radio Fantasy Team. Mit was kann man dich glücklich machen?
1: Also ich glaube, meine Love Language ist auf jeden Fall irgendwie so Act of Service.
0: Okay.
1: Also einfach so diese kleinen Gesten oder einfach essen. Also
0: einfach
1: irgendwie
0: essen.
1: Einfach essen. Egal was.
0: Essen gehen oder Essen machen? Also du hast ja einen Freund, wenn dein Freund jetzt so ein cooles Gericht in der Küche macht, ist das?
1: Das ist schon sehr, also das ist schon sehr gute.
0: Sag's
1: aber,
0: einfach.
1: Aber mir reicht's auch einfach, wenn man mir so eine Tafel Schokolade hinlegt, ehrlich
0: okay.
1: gesagt.
0: Okay.
1: Also da bin ich dann auch schon happy.
0: Alles klar. Also falls Evas Freund gerade zuhört, du weißt, was zu tun ist. Und für alle anderen, mach doch heute einfach mal so ein kleines Geschenk.
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5: Genau, 3:30 haben wir.
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5: Heute Nachmittag weiterhin Sonne und Wolken im Mix. Aktuell 21 Grad am Augsburger Rathausplatz. 21, habe ich gerade 31 Grad gesagt? 21 Grad am Augsburger Hauptbahnhof. 21 in Mehringen. Morgen am Freitag sehr viel Sonne, maximal 25 Grad.
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5: Bei uns immer die wichtigsten Verkehrsmeldungen. Zuerst die gute Nachricht. Es läuft die neuesten Blitzer. Einmal Augsburg-Versee, Bürgermeister-Bohl-Straße und der Blitzer hat sich jetzt gerade verabschiedet. Augsburg, Augsburger Straße, stadtauswärts. Wenn ihr noch was entdeckt habt, gerne anrufen oder schickt eine WhatsApp vorbei.
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Immer die besten neuen Hits, immer die meiste Musik für den Start in den Donnerstagnachmittag. Gibt's nur in der Radio Fantasy Siesta. Gleich habe ich für euch Tame Impala in der Playlist mit Dracula. 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
19: Wieder ein richtig angenehmer Donnerstagnachmittag im Fantasyland. Viel Sonne und Wolken immer wieder mal im Wechsel. Bei 21 Grad in Mindelheim, genauso auch in Kempten. Und die Nacht, die wird dagegen wieder etwas frischer. Morgen früh sind teilweise Temperaturen um die 6 Grad sogar drin. Das ändert sich aber. Der Freitag ist sehr sonnig.

0: Was haben wir da? 25 Grad. Samstag wird auch wieder richtig heiß. Da knacken wir die 30. 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
1: Um 3 Uhr, hallo. Und morgen soll es ganz offiziell werden. Der Cheftrainer der deutschen Herrenfußballnationalmannschaft heißt Jürgen Klopp. Mit der Einladung zu einer Pressekonferenz am Vormittag hat der DFB letzte Zweifel praktisch beseitigt. Aus Frankfurt am Main, Thomas Thonfeld.
2: Morgen früh tagen zunächst noch DFB-Aufsichtsrat und Gesellschafter. Die Gremien müssen den Vertrag von Klopp noch formal absegnen. Das Papier soll offenbar bis zur nächsten Weltmeisterschaft 2030 laufen. Die erste Bewährungsprobe steht am 24. September an, das Nations League-Spiel in den Niederlanden.
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1: Memmingen zittert um seine Galeria-Filiale. Die Warenhauskette prüft die Wirtschaftlichkeit von weiteren 33 Standorten. Auch die Memminger Filiale steht jetzt auf der Kippe. Gespräche über die Mietkonditionen sollen Klarheit bringen. Der Ausgang ist ungewiss. Memmingen ist der letzte Galeria-Standort im Allgäu. Vor 2,5 Jahren musste Kempten zusperren. Das größte Open Air in den westlichen Wäldern im Landkreis Augsburg geht in die 13. Runde. Ab heute heißt es wieder 4 Tage lang Dinkel-Festival in Dinkelscherben mit rund 40 Bands auf 4 Bühnen. Neben Live-Musik bietet es Kleinkunst, Kinderland, Repair-Café, Künstlermarkt und großes Familienprogramm am Sonntag.
0: Am Samstagabend ist noch Bierpong-Turnier. Da wäre ich gern mit dabei.
1: Das scheint dann dein Highlight zu
0: genau.
1: sein. Na servus. Und das geht gerade viral. Ein trojanisches Pferd im Kino. Die YouTube-Gruppe Full Squad wollte sich zu dritt mit nur einem Ticket in den Film Odyssee schmuggeln. Dafür hatte sich einer als Krieger verkleidet. Er zieht die anderen zwei in einem als trojanisches Pferd umgebauten Bollerwagen hinter sich her. Sie kamen damit an 2 Kontrollen vorbei und dann kurz vor dem Saal kippte das Pferd um. Immerhin meinte ein Mitarbeiter, dass er den Versuch respektiert.
0: Krass, dass sie sich das traut haben.
1: Nette Geschichte.
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0: Gleich 3:03 bei uns sind wir die wichtigsten Verkehrsmeldungen zuerst. A7 Richtung Ulm zwischen Boringen und Memmingen Süd. Hier ein defekter Wohnwagen am Fahrbahnrand. Ansonsten habe ich keine Meldungen. Es rollt. Die neuesten Blitzer stehen in Augsburg-Göggingen, Gabelsberger Straße. Außerdem Bobingen-Krumbacher Straße, Altomünster, Eichacher Straße. Wir haben die B12 Richtung Kemptenhöhe Markt Oberdorf und auch in Sonthofen die Albert-Schweitzer Straße. Gibt's noch mehr? WhatsApp an uns oder ihr klingelt durch. Danke, gute Fahrt.
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0: An diesem Donnerstag mit Dani. Hello, wo sind die ganzen Weinkenner unter euch? Naja, eigentlich geht's mehr um ein Weinglas. In der heutigen Folge von Alex Unnützem Wissen, wie jeden Tag zu dieser Uhrzeit. Es ist tatsächlich so, dass ein Weinglas durch einen einzelnen Ton zerspringen kann. Ja, kennt man normalerweise nur aus den Filmen, aber wie und warum das Ganze, erfahrt ihr nach 3 Hits. Jetzt fängt an Somber mit Home Wrecker.
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0: Gerade auf großer Amerika-Tour. Ed Sheeran mit Eyes Closed, zum Beispiel am Samstagabend in Kalifornien, Santa Clara im Levi Stadium. Wäre eigentlich auch ein geiler Ort, oder? So vor 80.000 Leuten, Wahnsinn. Hat er aber natürlich auch schon geschafft. Harry Styles mit American Girls, gleich für euren Donnerstagnachmittag hier auf Radio Fantasy. Er hat immerhin den Rekord im Wembley Stadium, ne? 12 Auftritte, Wahnsinn, was die Jungs da alle drauf haben.
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0: 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Er bedient euch mit unnützem Wissen. Und diese Frage müssen wir klären.

0: Warum, Alex, oder vor allem wie, schaffen wir es, ein Weinglas zum Springen zu bringen?
1: Ein Weinglas kann tatsächlich durch einen einzelnen Ton zerspringen, aber nur unter perfekten Bedingungen. Mhm. Trifft eine Stimme oder ein Ton exakt die Eigenfrequenz des Glases, beginnt es extrem stark zu schwingen. Wird die Schwingung stärker als das Material es aushält, dann reißt das Glas. Deshalb klappt es fast nur im Labor, weil es wirklich perfekt sein muss oder mit Profisängern.
2: So. 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

Schönen Donnerstagnachmittag. Immer die besten neuen Hits hier auf Radio Fantasy. Ich bin der Dani. Servus. Gerade auch schon über Ed Sheeran gesprochen, der gerade auf Amerika-Tour ist. Ed Sheeran hat wohl Alex Warren angeschrieben per E-Mail und hat gemeint, du Alex, ich habe in 2 Stunden einen Auftritt, hättest nicht Bock, einfach vorbeizuschauen? Und Alex Warren so, okay, let's go, mach mal. Und sie haben es geschafft, sie haben Ordinary auf der Bühne zusammengesungen. Ob das jetzt die Wahrheit war, dass er wirklich so überrascht war, weiß ich nicht. Hat zumindest Alex Warren auf Instagram gepostet. Hier ist er mit Fever Dream, Radio Fantasy.

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8: Es ist 3:30.
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8: Richtig schön sonnig an diesem Donnerstagnachmittag im Allgäu und im Fantasyland. 21 Grad in Türkheim, genauso auch in Memmingen und so schön geht es auch weiter. Die Nacht hingegen wird wieder etwas frisch, vor allem auf dem Land. Da sind morgen in der Früh teilweise Temperaturen drin von 7 Grad. Aber der Freitag wieder ganz viel Sonne, 25 Grad geht's hier hoch und Samstag nochmal richtig heiß. Hier ist Radio Fantasy, jetzt alles, was an diesem Donnerstagnachmittag wichtig ist, mit Joa.
13: Um 15.30 Uhr, hallo. Kloppo ist klargemacht. Mhm. Mit der Einladung zu einer Pressekonferenz morgen Vormittag hat der Deutsche Fußballbund letzte Zweifel an einem Engagement von Jürgen Klopp als Herren-Bundestrainer praktisch beseitigt. Thomas Thonfeld in Frankfurt, offenbar bekommt Klopp einen 4-Jahres-Vertrag, gefüllt mit großen Erwartungen.
4: Klopp weiß das natürlich, aber er weiß auch um den Leistungsstand der Mannschaft. Den hat er ja gerade bei der WM noch als Fernsehexperte analysiert. Und deshalb hat er auch als erstes dafür geworben, dass die Spieler und damit auch er Zeit bekommen.

0: Denn Jürgen Klopp ist klar, dass sein Erscheinen allein jetzt nicht alle Probleme löst und nicht automatisch aus dem Team wieder einen Titelanwärter macht.
1: Ja, danke Thomas.
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1: Ein Touristenschiff hat eine Schwimmerin aus dem Forgensee bei Füssen gerettet. Ihr Begleiter hatte sie aus den Augen verloren. Und den Notruf gewählt.

0: Denn Jürgen Klopp ist klar, dass sein Erscheinen allein jetzt nicht alle Probleme löst und nicht automatisch aus dem Team wieder einen Titelanwärter macht.
1: Ja, danke Thomas.
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1: Ein Touristenschiff hat eine Schwimmerin aus dem Forgensee bei Füssen gerettet. Ihr Begleiter hatte sie aus den Augen verloren und den Notruf gewählt.

0: gleich in weniger als einer Minute mit Ray Dalton, der vor seinem großen Durchbruch mit Can't Hold Us eigentlich Tennislehrer war. Vielleicht kann er jetzt hier trotzdem noch einen aufspielen. Und zwar mit Blood Running in weniger als einer Minute.
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machen so die letzten Minuten beim Arbeiten auch noch Spaß, wenn es nicht zu heiß ist im Fantasyland und die Mucke auch noch passt. Vor allem mit dieser Mucke könnt ihr so richtig abtauchen. Topic, Fireboy und Nico Santos hier mit Buddy. 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
21: Schönen Nachmittag, es ist 16 Uhr.
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21: Ich glaube, bei dem Wetter gibt es jetzt niemanden, der sich wirklich beschwert. Es ist nicht zu heiß und es ist auch nicht zu kühl. Bei 21 Grad aktuell in Buchloe, genauso auch in Oberstdorf. Und so schön bleibt dieser Donnerstagnachmittag immer wieder schön sonnig, auf jeden Fall im Allgäu. Die Nacht hingegen wird wieder etwas frischer. Vor allem auf dem Land sind da morgen in der Früh

0: Teilweise 7 Grad drin. Trotzdem wird der Freitag sehr, sehr sonnig bei Top-Temperaturen um die 25 Grad und der Samstag auch richtig heiß. Hier ist Radio Fantasy, jetzt alles, was an diesem Donnerstagnachmittag wichtig ist, mit Joa.
1: Um 4 Uhr, hallo. Morgen 11 Uhr Pressekonferenz beim Deutschen Fußballbund in Frankfurt am Main. Und so kann es sich anhören.
2: Das ist aber ein schönes Foto ab. Ich bräuchte übrigens Passbilder. Könnt einer von euch?
1: So, das ist ein Archiv-O-Ton von Jürgen Klopp. Aller Voraussicht nach wird er morgen ganz offiziell als neuer Trainer der Herren-Nationalmannschaft vorgestellt. Zuvor werden noch, wie es heißt, letzte Details mit Klopps bisherigem Arbeitgeber Red Bull geklärt. Und dann wird ein 4-Jahres-Vertrag unterschrieben.
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1: Memmingen zittert um seine Galeria-Filiale. Die Warenhauskette prüft die Wirtschaftlichkeit von weiteren 33 Standorten. Auch die Memminger Filiale steht jetzt auf der Kippe. Gespräche über die Mietkonditionen sollen Klarheit bringen. Der Ausgang ist ungewiss. Memmingen ist der letzte Galeria-Standort im Allgäu. Vor 2,5 Jahren musste Kempten zusperren. Ab heute wieder in Augsburg das Water and Sound Festival. Bis Samstag kommender Woche beleuchten Musik, Kunst und Panels die Bedeutung von Wasserwegen. Highlight ist das Waterways Reimagined Event in einer Woche im Parktheater. Infos auf waterandsound.de. Und das geht gerade viral, wenn die KI sich selbstständig macht. Zwischenfall beim Testlauf neuer KI-Modelle bei OpenAI. Die Software hat es aus der Sandbox hinaus geschafft, ist eigenständig in das System einer anderen KI-Firma eingedrungen und hat sich dabei wie ein gewiefter Hacker verhalten. OpenAI wollte die Fähigkeit eines neuen Modells testen, Sicherheitslücken für Cyberattacken auszunutzen. Und die KI ging deutlich weiter als erwartet. Natürlich klingt das nach bestem Marketing, denn OpenAI geht demnächst an die Börse.
0: Marketing hat meine Freundin gestern dazu auch gesagt, dass das alles nur gewollt war. Also sie kennt sich aus, ich bin da eigentlich eher raus bei dem ganzen Thema, aber hat sie auch gemeint. Alles
1: ist
0: Marketing.
1: Ist ja nur eine Vermutung.
0: Gell?
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0: Um 3:03 bei uns sind wir die wichtigsten Verkehrsmeldungen zuerst. A8 Richtung Stuttgart zwischen Zusmershausen und Burgau. Vorsicht, Gegenstände hier auf der Fahrbahn. Außerdem A96 Richtung München zwischen Mindelheim und dem Rastplatz Wertachtal Süd. Hier ein liegen gebliebenes Fahrzeug am Fahrbahnrand. Und auch noch der Wohnwagen auf der A7 Richtung Ulm zwischen Worringen und Memmingen. Hier direkt am Fahrbahnrand. Ich meine, im Wohnwagen, da könnte man da theoretisch wenigstens noch übernachten. Nee, Spaß beiseite. So, die neuesten Blitzer. Augsburg-Göggingen, Gabelsberger Straße, Bobingen, Krumbacher Straße, Altomünster, die Eichacher Straße und wir haben die B12 Richtung Kempten, Höhe Markt Oberdorf. Gibt's noch mehr? WhatsApp oder Anruf. Danke und allen gute Fahrt.
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0: Am Donnerstag mit Dani, servus. Stellt euch mal eine Schulklasse mit 25 Kindern vor. Laut Studien können 5 davon einfach nicht schwimmen. Leute, das ist ein krasses Problem. Viele junge Kinder können wirklich nicht schwimmen. Wiederum viele junge Eltern können sich einen Schwimmkurs leider nicht leisten. 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Nach 3 Hits.
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Schönen Donnerstag, Feierabend. Radio Fantasy mit Sophie and the Giants. Purple Disco Machine, Paradise, immer die besten neuen Hits. Ja, noch knapp eine Woche bis zu den Sommerferien. Die meisten Kids sind ja eh schon so in den Projektwochen, in den Wandertagswochen, so gefühlt schon im Urlaubsmodus. Im Bademodus, ne? Problem aber heutzutage, es gibt leider zu viele Kinder, beziehungsweise auch junge Leute, die einfach gar nicht schwimmen können. Als junge Eltern fragst du dich dann, ja, Schwimmkurs? Heutzutage auch brutal teuer. Soll ich es meinem Kind dann selbst beibringen? Alles wohl nicht so einfach. Und dieses Problem möchten wir ganz gerne lösen. Ihr habt ja uns, Radio Fantasy. 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

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Schönen Donnerstagnachmittag. Hier ist Michi Schulte mit 5 a.m.

Tate McRae mit Greedy für euren Donnerstagfeierabend hier auf Radio Fantasy. Jetzt mit den drei Norwegern, die diesen Song hier, müsst ihr euch vorstellen, in einer abgelegenen Hütte, während draußen der Schneesturm abging, geschrieben haben und der dann komplett viral ging. Und das ist nämlich The Bowser mit Magnetic. 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

startet ihr in den Feierabend. Hier ist der Radio Fantasy Nachmittag mit Dani. 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
1: Zum Beispiel in Isny bei der Avia-Tankstelle bekommt ihr den Liter E10 für 2,07 Euro und Diesel für 2,09 Euro. Oder in Markt Oberdorf beim V-Markt der Liter E10 2,03 Euro und Diesel 2,06 Euro.
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13: Es ist 4:30.
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13: Wieder ein richtig angenehmer Donnerstagnachmittag im Fantasyland. Viel Sonne und Wolken immer wieder mal im Wechsel. Bei 21 Grad in Mindelheim, genauso auch in Kempten. Und die Nacht, die wird dagegen wieder etwas frischer. Morgen früh sind teilweise Temperaturen um die 6 Grad sogar drin. Das ändert sich aber. Der Freitag ist sehr sonnig. Teilweise haben wir da 25 Grad. Samstag wird auch wieder richtig heiß. Da knacken wir die 30. 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
16: Um 16:30 Uhr. Hallo. Morgen soll es ganz offiziell werden. Der Cheftrainer der

0: deutschen Herren-Fußballnationalmannschaft heißt Jürgen Klopp. So. Mit der Einladung zu einer Pressekonferenz am Vormittag hat der DFB die letzten Mini-Zweifel praktisch beseitigt. Aus Frankfurt am Main, Thomas Thonfeld.
1: Morgen früh tagen zunächst noch DFB-Aufsichtsrat und Gesellschafter. Die Gremien müssen den Vertrag von Klopp noch formal absegnen. Das Papier soll offenbar bis zur nächsten Weltmeisterschaft 2030 laufen. Die erste Bewährungsprobe steht am 24. September an, das Nations League-Spiel in den Niederlanden.
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0: Memmingen zittert um seine Galeria-Filiale. Die Warenhauskette prüft die Wirtschaftlichkeit von weiteren 33 Standorten. Auch die Memminger Filiale steht jetzt auf der Kippe. Gespräche über die Mietkonditionen sollen Klarheit bringen. Der Ausgang ist ungewiss. Memmingen ist der letzte Galeria-Standort im Allgäu. Vor 2,5 Jahren musste Kempten zusperren. Das größte Open Air in den westlichen Wäldern im Landkreis Augsburg geht in die 13. Runde. Ab heute heißt es wieder 4 Tage lang Dinkel-Festival in Dinkelscherben. Mit rund 40 Bands auf 4 Bühnen. Neben Live-Musik bietet es Kleinkunst, Kinderland, Repair-Café, Künstlermarkt und großes Familienprogramm am Sonntag.
3: Mit ganz viel Dinkelbrot.
0: Oh Mann. Das musste ja kommen. Ja, okay. So, schau mal, das hier geht gerade viral. Ein trojanisches Pferd im Kino. Die YouTube-Gruppe Full Squat wollte sich zu dritt mit nur einem Ticket in den Film Odyssee schmuggeln. Mm. Dafür hatte sich einer als Krieger verkleidet. Er zieht die anderen zwei in einem als trojanisches Pferd umgebauten Bollerwagen hinter sich her. Sie kamen damit an 2 Kontrollen vorbei und dann... kurz vor dem Saal kippte das Pferd um. Naja, immerhin meint ein Mitarbeiter, dass er den Versuch respektiert. Findet er doch gut.
3: Hat einer dann irgendwie weiche Knie bekommen, so kurz vor dem Saal.
0: Aber man muss mal auf die Idee kommen.
3: Das ja, krass.
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3: 4 Minuten nach 4:30 bei uns immer die wichtigsten Verkehrsmeldungen. Zuerst A96 Richtung München zwischen Mindelheim und dem Rastplatz Wertachtal Süd. Hier ein liegen gebliebenes Fahrzeug am Fahrbahnrand. Ansonsten der übliche Feierabendverkehr am Donnerstagnachmittag. Die neuesten Blitzer stehen in Augsburg, Göggingen, Gabelsberger Straße, Bobingen, Krumbacher Straße. Außerdem die B12 Richtung Kempten, Höhe Markt Oberdorf. Einer steht noch in Augsburg-Univiertel, Salomon-Idler-Straße hier im 30er Bereich und auch Kloster-Lechfeld, die Schwabstadler-Straße. Gibt's noch mehr? WhatsApp an uns oder ihr ruft an. Danke, gute Fahrt.
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Servus, hier ist Dani. Was geht am Wochenende? Einfach mal durch den einen Wein und den anderen Wein durchprobieren. Das könnt ihr beim Weinfest im Schlosspark Türkheim. Und zwar am Samstag ab 19 Uhr. Was auch geil ist,

0: dieser ganze Schlosspark ist komplett beleuchtet, schaut wunderbar aus. Der Eintritt ist frei und dann könnt ihr auch noch ganz viel Musik mitnehmen. Fischer Taco, Fischer. Und dieses Wochenende Pflichttermin in Memmingen. Am Samstag ist nämlich der Fischertag. Über 1200 Fischer holen da aus dem Stadtbach die ganzen Forellen raus. Danach gibt es natürlich noch eine fette Party. Und am Sonntag dann geht es wie alle vier Jahre los mit den Wallenstein-Festspielen. Das heißt Lagerleben, Mittelaltermärkte, Rittershows, ganz viele Umzüge in der Altstadt in Memmingen. Und das Ganze sogar noch bis nächste Woche. 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

Schönen Donnerstagnachmittag, das Triple J, Justy, Jack Style und John. Ziemlich verrückt eigentlich, dass die alle mit dem J anfangen. Ihr kennt diesen Song hier, Turn the Lights Off, auf jeden Fall von der Melodie oder halt von TikTok. Da ging er nämlich richtig viral. Für euren Donnerstagnachmittag also immer die besten neuen Hits. 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
13: Schönen Nachmittag, es ist 17 Uhr.
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13: Richtig schön sonnig an diesem Donnerstagnachmittag im Allgäu und im Fantasyland. 21 Grad in Türkheim, genauso auch in Memmingen und so schön geht es auch weiter. Die Nacht hingegen wird wieder etwas frisch, vor allem auf dem Land. Da sind morgen in der Früh teilweise Temperaturen drin von 7 Grad. Aber der Freitag wieder ganz viel Sonne, 25 Grad geht's hier hoch und Samstag nochmal richtig heiß. 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
14: Um 5 Uhr, hallo. Kloppo ist klar gemacht. Mit der Einladung zu einer Pressekonferenz morgen Vormittag hat der Deutsche Fußballbund letzte kleine Zweifel an einem Engagement von Jürgen Klopp als Herrenbundestrainer praktisch beseitigt. Thomas Thonfeld in Frankfurt, offenbar bekommt Klopp einen 4-Jahres-Vertrag, gefüllt mit großen Erwartungen.
15: Klopp weiß das natürlich, aber er weiß auch um den Leistungsstand der Mannschaft. Den hat er ja gerade bei der WM noch als Fernsehexperte analysiert. Und deshalb hat er auch als erstes dafür geworben, dass die Spieler und damit auch er Zeit bekommen. Denn Jürgen Klopp ist klar, dass sein Erscheinen allein jetzt nicht alle Probleme löst und nicht automatisch aus dem Team wieder einen Titelanwärter macht.
14: Danke, Thomas.
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14: Ein Touristenschiff hat eine Schwimmerin aus dem Forgensee bei Füssen gerettet. Ihr Begleiter hatte sie aus den Augen verloren und den Notruf gewählt.

0: Die Besatzung eines Schiffs entdeckte die hilflose Frau im Wasser und holte sie an Bord. Die 70-jährige Urlauberin konnte wohlbehalten im Rettungsteam übergeben werden. Dieses lobt das beherzte Eingreifen der Schiffsbesatzung. Bei einer Geiselnahme in einer Regensburger Bankfiliale ist ein Mensch lebensbedrohlich verletzt worden. Der Täter ist wahrscheinlich mit einem Messer bewaffnet, heißt es von der Polizei. Ein Großaufgebot mit Spezialkräften und Hubschrauber ist vor Ort. Und das geht gerade wieder viral aus Sicherheitsgründen. Eine Wand aus rund 100 Lavalampen hilft dabei, Teile eurer Daten im Internet sicherer zu machen. Beim Internetdienst Cloudflare filmt eine Kamera ständig die zufälligen Bewegungen des Wachs bzw. des Öls in den Lampen. Aus diesen Bildern errechnen sich Zufallswerte, die als zusätzlicher Baustein für sichere Verschlüsselung dienen. Die Lampen, also ihr buntes Chaos, machen digitale Schlüssel schwerer vorherzusehen. In San Francisco lassen sie sich sogar live beim Arbeiten beobachten.
1: Ich finde, wir brauchen hier auch eine im Studio.
0: Ja, am Ende kommst du noch, dass du eine Kerze willst. So, und dann kommt der Sicherheitsbeauftragte und dann geht's hier rund. Dann möchte ich mal sehen, wie lange du deinen Arbeitsvertrag hier noch halten kannst.
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1: Es ist 3:05. Bei uns immer die wichtigsten Verkehrsmeldungen zuerst. A96 Richtung München zwischen Mindelheim und dem Rasperz-Wertachtal Süd. Hier immer noch ein liegen gebliebenes Fahrzeug am Fahrbahnrand. Ansonsten der übliche Feierabendverkehr am Donnerstagnachmittag. Die neuesten Blitzer. Kissing, Verbindungsstraße Ottmaring. Außerdem Bobingen, Krumbacher Straße. Alto Münster, Eichacher Straße. Wir haben die B19 Richtung Fischen, hier Höhe Weiler. Und auch Augsburg-Univiertel, Salomon-Idler Straße. Gibt's noch mehr? WhatsApp an uns oder ihr klingelt durch. Danke und gute Fahrt.
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1: An diesem Donnerstag mit Dani. Schön, dass ihr mit dabei seid. Es geht in euren Feierabend und er ist auch wieder mit am Start.
3: Frick mal mit einer freundlichen Frage.
4: Ja.
3: Und zwar, wie viele Euter hat eine Kuh?
4: 6.
3: Wie viele von diesen 6 Eutern sind dazu da, Milch zu geben?
4: 4, oder?
3: Das heißt, was machen die 2 anderen Euter von der Kuh?
4: Für die Verdauung.
1: Okay, der hat euch wieder erwischt. Alle restlichen Antworten. Vielleicht war ja was Richtiges mit dabei. 10:05 nach 3 Hits. Hier ist jetzt erstmal MySmith mit Drive Safe.
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0: Feierabend im Fantasyland an diesem Donnerstagnachmittag. Das ist auch eine Kombi aus Legenden. Jennifer Lopez und David Guetta haben eine neue Nummer, heißt Save Me Tonight. Immer die besten neuen Hits in weniger als eine Minute hier auf Radio Fantasy.
1: Und jetzt wieder Allgäus durchgeknalltester Fragensteller. 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
2: Mal mit einer freundlichen Frage.
3: Ja.
2: Welches Tier hat denn Euter?
4: Ah, Elefant.
2: Und zwar, wie viele Euter hat eine Kuh?
4: 18.
2: Warum braucht eine Kuh 18 Euter?
4: Ja, zur Luft. Damit, also erstmal, die einen Euter sind da für die Melkung und die anderen dann damit die Luftaufnahme.
2: Ja, damit zurück zu den anderen Kühen, zurück ins Fantasy-Sendestudio.
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So klingt euer Donnerstagfeierabend mit Radio Fantasy und dem Ohrwurm für das Jahr 2026. Dafür sorgt nämlich Bibi Rexha mit New Religion. Eigentlich ja Insomnia, ne? 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
7: Es ist 5:30.
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7: Ich glaube, bei dem Wetter gibt es jetzt niemanden, der sich wirklich beschwert. Es ist nicht zu heiß und es ist auch nicht zu kühl. Bei 21 Grad aktuell in Buchloe, genauso auch in Oberstdorf. Und so schön bleibt dieser Donnerstagnachmittag immer wieder schön sonnig, auf jeden Fall im Allgäu. Die Nacht hingegen wird wieder etwas frischer. Vor allem auf dem Land sind da morgen in der Früh teilweise 7 Grad drin. Trotzdem wird der Freitag sehr, sehr sonnig bei Top-Temperaturen um die 25 Grad und der Samstag auch richtig heiß. Hier ist Radio Fantasy, jetzt alles, was an diesem Donnerstagnachmittag wichtig ist, mit Joa.
13: Um 17.30 Uhr, hallo. Morgen 11 Uhr, Pressekonferenz beim Deutschen Fußballbund in Frankfurt am Main. Und so kann es sich anhören.
14: Das ist aber ein schönes Foto ab. Ich bräuchte übrigens Passbilder. Könnte einer von euch...
13: Das ist ein Archiv-O-Ton von Jürgen Klopp. Aller Voraussicht nach wird er morgen ganz offiziell als neuer Trainer der Herren-Nationalmannschaft vorgestellt. Zuvor werden noch, wie es heißt, letzte Details mit Klopps bisherigem Arbeitgeber Red Bull geklärt. Und dann wird ein 4-Jahres-Vertrag unterschrieben.
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13: Memmingen zittert um seine Galeria-Filiale. Die Warenhauskette prüft die Wirtschaftlichkeit von weiteren 33 Standorten. Auch die Memminger Filiale steht jetzt auf der Kippe. Gespräche über die Mietkonditionen sollen Klarheit bringen. Der Ausgang ist ungewiss. Memmingen ist der letzte Galeria-Standort im Allgäu. Vor 2,5 Jahren musste Kempten zusperren. Ab heute wieder in Augsburg das Water and Sound Festival. Bis Samstag kommender Woche beleuchten Musik, Kunst und Panels die Bedeutung von Wasserwegen. Highlight ist das Waterways Reimagined Event in einer Woche im Parktheater. Infos auf waterandsound.de. Und das geht gerade viral, wenn die KI sich selbstständig macht. Zwischenfall beim Testlauf neuer KI-Modelle bei OpenAI. Die Software hat es aus der Sandbox hinausgeschafft, ist eigenständig in das System einer anderen KI-Firma eingedrungen und hat sich dabei wie ein gewiefter Hacker verhalten. OpenAI wollte die Fähigkeit des neuen Modells testen, Sicherheitslücken für Cyberattacken auszunutzen. Und die KI ging deutlich weiter als erwartet. Und natürlich klingt das nach bestem Marketing, denn OpenAI geht demnächst an die Börse.
7: Also nur so weit, wie man es auch wirklich will bei der OpenAI, wie weit sie gehen will. Also sie haben es zugelassen, das meine ich damit.
13: Ein Schelm, der Böses dabei denkt.
7: Hey, ich halte die Klappe.
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7: Um 6:03 bei uns sind wir die wichtigsten Verkehrsmeldungen zuerst. A96 Richtung München zwischen Mindelheim und dem Rastplatz Wertachtal Süd. Immer noch das Fahrzeug, das hier liegen geblieben ist, am Fahrbahnrand. Außerdem A96 Richtung Lindau zwischen Memmingen Nord und dem Kreuz Memmingen. Unfall hier im Baustellenbereich. Hier kann sich's also extrem noch stauen. Ansonsten rollt es. Die neuesten Blitzer stehen in Kissing, hier die Verbindungsstraße nach Ottmaring rüber. Bobingen, Krombacher Straße. Dann haben wir ja Alto Münster, Eichacher Straße. B12 Kempten, hier Richtung Kempten, Höhe Markt Oberdorf. Und auch in Augsburg, Univiertel, Salomon-Idler Straße. Habt ihr noch was gesehen? Schickt eine WhatsApp rein oder ruft an. Danke und gute Fahrt.
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0: um laufen zu gehen. Runaway von OneRepublic. Zumindest vielleicht die Motivation, um jetzt vielleicht nach Feierabend noch ein bisschen joggen zu gehen. Der hat schon ein bisschen mehr Beat drauf. Oliver Heldens, ein DJ aus den Niederlanden, hat den Song Lady geresampled und kommt für euch gleich um die Ecke in weniger als einer Minute. 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
2: Es gibt so manche Tage, da hast du einfach ein Brett vorm Hirn. Da ist so, als wären deine Gehirnzellen in irgendeinem Sumpf verschwunden und das Denken fällt dir wahnsinnig schwer. Jetzt kommt die KI ins Spiel. Also wenn du ein Thema im Kopf hast, aber keine Ahnung, wie du anfangen sollst, sag ihr, gib mir eine Gliederung für einen Blog oder einen Artikel oder eine Rede oder was auch immer über XY. Und die KI baut dir dann einen Aufbau mit Einstieg, Argumenten und Schluss. Und zack, der Knoten ist geplatzt.
1: KI

Ja, normalerweise spielen wir die neuen Hits auf Radio Fantasy. Aber jeden Tag, immer um Viertel vor, der Throwback-Hit der Stunde. 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
1: Ich glaube, wenn ein DJ auf einem Festival spielt oder in einem Club, dann kann das schon richtig geil sein, wenn da tausende von Leuten vor einem stehen. Aber wenn die zum Beispiel auf einem Beach spielen, am Strand, das ist, glaube ich, noch geiler. So wie Chris Kross Amsterdam dieses Jahr. Hier sind sie mit Stay.
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17: Gleich 18 Uhr haben wir's. Und dann starten wir rein mit Radio Fantasy brandheiß. Das ist die neue Nummer von Slater, heißt Dance. So geht's in euren Donnerstag-Feierabends mit immer den besten neuen Hits.
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17: Ein schöner Donnerstagabend bei 21 Grad in Buchloe, genauso auch in Kempten. Und Joa, wir haben gerade schon über Abendessen gesprochen. Ich würde ganz gern wissen, was du dir jetzt heute noch machst.
8: Ja, wir haben ja speziell über Pasta gesprochen.
17: Ja, das stimmt auch.
8: Die geht immer, ist immer das Beste. Aber heute habe ich Lust auf Rührei.
17: Auf Rührei am Abend?
8: Ja, habe ich schon ewig nicht mehr gemacht. Okay. Gutes Vollkornbrot dazu, toll. Mhm. Und bei dir?
17: Ich bin Fan von Wurstsalat heute an so einem Donnerstagabend. Ich glaube, der passt auch perfekt rein.
8: Wenn es ein bisschen wärmer ist?
17: Ja, ein bisschen locker, ein bisschen nicht so dick und fest. Also es ist ein schöner Donnerstagabend auf jeden Fall. In der Nacht könnte es wieder etwas kühler werden. Morgen der Freitag schaut aber auch super aus. Richtig viel Sonne bei 25 Grad. Und am Samstag, da wird es wieder mal richtig heiß. 31 Grad knacken wir da sogar. Hier ist Radio Fantasy, jetzt alles, was an diesem schönen Donnerstagabend wichtig ist, mit unserem Nudeljoa.
8: Rührei-Joa,
17: in dem Fall, hallo. Genau.
8: Morgen soll es ganz offiziell werden. Der Cheftrainer der deutschen Herren-Fußballnationalmannschaft heißt Jürgen Klopp. Mit der Einladung zu einer Pressekonferenz am Vormittag hat der DFB letzte Mini-Zweifel praktisch beseitigt. Aus Frankfurt am Main, Thomas Thonfeld.
18: Morgen früh tagen zunächst noch DFB-Aufsichtsrat und Gesellschafter. Die Gremien müssen den Vertrag von Klopp noch formal absegnen. Das Papier soll offenbar bis zur nächsten Weltmeisterschaft 2030 laufen. Die erste Bewährungsprobe steht am 24. September an, das Nations League-Spiel in den Niederlanden.
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8: Memmingen zittert um seine Galeria-Filiale. Die Warenhauskette prüft die Wirtschaftlichkeit von weiteren 33 Standorten. Auch die Memminger Filiale steht jetzt auf der Kippe. Gespräche über die Mietkonditionen sollen Klarheit bringen. Der Ausgang ist ungewiss. Memmingen ist der letzte Galeria-Standort im Allgäu. Vor 2,5 Jahren musste Kempten zusperren. Nach dem Raubüberfall in einer Regensburger Bank haben alle Geiseln das Gebäude verlassen können. Der Mann, der lebensgefährlich verletzt worden war, starb im Krankenhaus. Die Polizei geht von einem Einzeltäter aus. Der Großeinsatz mit Spezialkräften läuft weiter. Und das geht gerade viral. Ein trojanisches Pferd im Kino. Die YouTube-Gruppe Full Squad wollte sich zu dritt mit nur einem Ticket in den Film Odyssee schmuggeln. Dafür hatte sich einer als Krieger verkleidet. Er zieht die anderen zwei in einem als trojanisches Pferd umgebauten Bollerwagen hinter sich her. Sie kamen damit an zwei Kontrollen vorbei und dann kurz vor dem Saal kippte das Pferd um. Na, immerhin meinte ein Mitarbeiter, dass er den Versuch respektiert.
17: Vielleicht haben sie ja noch Popcorn und sonst wenigstens dazu bekommen für die Idee.
8: So eine schöne Sache.
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17: Um 6:03 bei uns immer die wichtigsten Verkehrsmeldungen zuerst. Und zwar die A96 Richtung Lindau. Zwischen Memmingen Nord und dem Kreuz Memmingen hier ein Unfall im Baustellenbereich. Auch auf der A8 Richtung Stuttgart zwischen Augsburg Ost und Augsburg West ebenfalls Unfall und es staut sich hier aktuell. Die neuesten Blitzer stehen in Kissing, Verbindungsstraße nach Ottmaring, Bobingen, Krumbacher Straße, außerdem Kloster Lechfeld, Schwabstadler Straße, in Wangen, die untere Dorfstraße und Kempten, Eibühlweg Richtung Lindauer Straße. Habt ihr noch was? WhatsApp oder Anruf, danke und gute Fahrt.
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Heutzutage geht es um die Dinge, die viral gehen. Schönen Donnerstagabend, Radio Fantasy brandheiß. Und das ist auch in der Musikbranche so, wie bei Jack Dean. Das ist ein junger Brite, der Covervideos auf TikTok und Instagram hochgeladen hat und über 23 Millionen Aufrufe rausgehauen hat. Ich meine, sind wir mal ehrlich, wir als Millennials, wir haben halt dann YouTube dafür verwendet. Klar, es ist heutzutage viel, viel schneller alles, aber wir haben im Prinzip ja das Gleiche getan an sich. So, er hat eine unfassbar krasse Stimme, deswegen ging er nämlich auch viral. Und mit seiner neuen Nummer ist er auch ziemlich erfolgreich. Heißt Mercy für euren Donnerstagabend. 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
17: Momentan messen wir in Havangen 21 Grad und gering bewölkt. Dazu Augsburg, Hochzoll 21 Grad, Eichach ebenfalls 21 Grad. Am Abend zeigt sich das Wetter in Augsburg, Nordschwaben und dem Allgäu freundlich, mit lockeren Wolken und einem leichten Wind. In der Nacht bleibt es klar und frisch bei 6 bis 11 Grad. Morgen gibt es viel Sonne und angenehme Temperaturen. Am Samstag dann sommerlich warm mit 28 bis 31 Grad. In den Tallagen vom Mindeltal bis ins Allgäu kühlt es nachts stärker ab, während es in Augsburg-Stadt etwas milder bleibt.
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17: Bei uns immer die wichtigsten Verkehrsmeldungen zuerst. Auf der A8 München Richtung Stuttgart zwischen Augsburg Ost und Augsburg West gibt es nach einem Unfall Stau. Auf der A96 München Richtung Lindau kam es zwischen Memmingen Nord und Kreuz Memmingen zu einem Unfall im Baustellenbereich. Die B17 Füssener Straße Landsberg Richtung Reute ist zwischen Horn und Füssen auf einem Kilometer Länge gestaut. Der Zeitverlust beträgt bis zu 11 Minuten. Auf der B16 Günzburg Richtung Donauwörth staut es sich auf Höhe Donauwörth auf einem Kilometer. Hier verliert ihr bis zu 10 Minuten. Die neuesten Blitzer auf der Messerschmidtstraße in Jettingen-Scheppach und der Ellerbachstraße in Ichenhausen. In Königsbrunn auf der Landsberger Straße sowie auf der AIC 12 bei Kissing. Auf der A96 bei Schwifting und der B12 bei Ruderatshofen. Kommt's gut an, dank KI und unserer Community.
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Das ist doch mal eine Nummer, die wir heute an diesem Donnerstagabend brauchen. Schönen Feierabend mit Radio Fantasy brandheiß. Ein Cocktail in der Hand, einfach nur Chili-Milli in der Sonne und dann diese Nummer. Sony Fodera und Libyanka. Das klingt ja eigentlich auch schon voll nach Urlaub. Heißt nämlich Let Me Be In Your Arms und wäre so eine Nummer, die ihr eigentlich an der Strandbar hört. Aber jetzt halt hier auf Radio Fantasy. Denn ihr wisst Bescheid, immer die besten neuen Hits. Ich bin Dani, schönen Abend euch.

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1: Und sie genießt diesen Sommer auch richtig, denn die ganzen DJs sind scharf auf sie. Nicht nur David Guetta mit Save My Love hat sich Jennifer Lopez geholt, sondern jetzt auch Alok. Das ist die neue Nummer Everything's Fine für euren Donnerstagabend.
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1: Schönen Sommer euch.
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5: Derzeit in Fronten 20 Grad und klar, Augsburg 21 Grad, dazu Gersthofen 21 Grad. Der Abend zeigt sich freundlich mit lockeren Wolken. Bis Mitternacht bleibt es meist klar oder nur leicht bewölkt und der Wind ist schwach. In der Nacht kühlt es deutlich ab auf etwa 6 bis 11 Grad. Stellenweise gibt es Frühnebelfelder im Unterallgäu. Morgen wird es sonnig und am Nachmittag angenehm warm mit 23 bis 25 Grad in Augsburg, Nordschwaben und dem Allgäu.
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7: Ich bin Oliver Urbanke. Nach einem tödlichen Messerangriff in einer Bankfiliale in Regensburg haben Spezialkräfte den mutmaßlichen Täter im Gebäude gestellt. Das sagt Polizeisprecher Jonas Kraus.
8: Wir haben den Tatverdächtigen festgenommen. Bei dem Tatverdächtigen handelt es sich um einen 20-jährigen Deutschen.
7: Der Angreifer hatte einen Mann in der Bank mit einem Messer attackiert. Das Opfer konnte zwar noch ins Krankenhaus gebracht werden, starb dort aber an seinen schweren Verletzungen. Laut Polizei dauert der Einsatz vor Ort an. Unter anderem werde das Gebäude derzeit noch genau abgesucht. Man gehe aber von einem Einzeltäter aus. Ein Nachfolger für Ex-Unionsfraktionschef Spahn ist gefunden. Laut übereinstimmenden Medienberichten will Bundeskanzler Merz wohl morgen bekannt geben, wer die Stelle von Thorsten Frey nachbesetzen soll. Gesundheitsministerin Wagen wird demnach als erste Frau überhaupt Kanzleramtschefin und ersetzt Thorsten Frey, der wiederum Fraktionschef im Bundestag werden soll. Wagens Nachfolge im Gesundheitsministerium übernimmt demnach CDU-Generalsekretär Carsten Linnemann. Wer dann die CDU-Zentrale führt, ist noch offen. Urkundenfälschung mit tödlichen Folgen. Ein Berufskraftfahrer hatte sich mit gefälschten Dokumenten immer wieder als Rettungs- und Notfallsanitäter ausgegeben und in einem seiner Einsätze einem schwerkranken Mann ein ungeeignetes Medikament verabreicht. Der Mann starb daraufhin. Vom Landgericht Kleve ist der 30-Jährige dafür wegen Totschlags, versuchter gefährlicher Körperverletzung und Urkundenfälschung zu 10 Jahren Haft verurteilt worden. Bei der Fußball-Weltmeisterschaft könnte es Wettmanipulation gegeben haben. Zumindest gibt es erste Hinweise darauf. Ein internationales Gremium hat 7 sogenannte gelbe Alarme registriert, also Auffälligkeiten, die näher geprüft werden müssen. Interessant dabei, die FIFA hatte noch letzte Woche erklärt, es habe keinerlei verdächtige Wettaktivitäten gegeben.
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5: Bei uns immer die wichtigsten Verkehrsmeldungen. Zuerst auf der A8 München Richtung Stuttgart staut es sich zwischen Dasing und Augsburg West auf 5 Kilometern mit einem Zeitverlust von bis zu 19 Minuten. Zwischen Friedberg und Augsburg West auf 5 Kilometern mit bis zu 18 Minuten Zeitverlust. Sowie zwischen Augsburg Ost und Augsburg West auf 3 Kilometern mit bis zu 9 Minuten Zeitverlust. Auf der A96 München Richtung Lindau gab es einen Unfall im Baustellenbereich zwischen Memmingen Nord und Kreuz Memmingen. In der Gegenrichtung Richtung auf der A96 Lindau Richtung München besteht zwischen Buchloer Ost und Landsberg West Gefahr durch eine ungesicherte Unfallstelle. Der linke Fahrstreifen ist blockiert. Die neuesten Blitzer in Jettingen-Scheppach auf der Messerschmiede.

0: Schmidtstraße und in Ichenhausen auf der Ellerbachstraße. In Königsbrunn auf der Landsberger Straße, auf der AIC 12 bei Kissing sowie auf der A96 bei Schwifting. Besser unterwegs mit KI und unserer Community.
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0: das gewesen sein.
1: Dein Highlight?
0: Das war definitiv die Silverstar.
2: Das ist die schnellste oder die höchste?
1: Ich meine, das ist die höchste.
0: Das ist die höchste, ja. Oder beziehungsweise beides. Die ist ja die höchste und die schnellste.
2: So nämlich. Da haben wir alle jetzt recht gehabt. Sehr gut. I love it. Flo, hier kommt dein Buchstabe.
0: Uwe Ulrich, okay.
1: Lieber Flo, deine 30 Sekunden starten, sobald ich dir die erste Kategorie nenne.
0: Ja.
1: Dann bitte eine Stadt mit U.
0: Eine Stadt Ulm.
1: Ein Land?
0: Ungarn.
1: Im Freizeitpark?

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1: Das ist die nächste Runde. Euer Lieblingsspiel. Unsere Version von Stadt, Land, Fluss. Stadt, Land, Fantasy. Jetzt mit Flo aus Diedorf.
2: Servus.
3: Der aktuelle Wochen-Highscore liegt bei 7 Richtigen.
2: 7 Richtige, okay.
1: Wann warst du das letzte Mal im Europapark?
2: Das war letztes Jahr, im August.

0: Und auch viele Achterbahnen.
1: Im Supermarkt? Die Zeit ist leider rum, Flo. Ja. Oh.
0: Das war nix.
2: Ja, wenn du einmal ins Stocken gerätst bei dem Spiel, dann wird es irgendwie danach schwierig, wieder reinzukommen.
0: Alles gut. Passt.
2: Heißt, es bleibt bei 7 Richtigen. Das ist unser Wochenhighscore. Ihr kommentiert einfach unseren Beitrag auf Insta und dann seid ihr vielleicht bei der nächsten Runde dabei.

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8: Die aktuellen Wetterwerte. Türkheim 22 Grad und gering bewölkt. Augsburg, Lechhausen 21 Grad. Adelsried ebenfalls 21 Grad. Am Abend bleibt es freundlich mit lockeren Wolken. In den nächsten Stunden ist der Himmel meist klar und nur leichter Wind weht. In der Nacht sinken die Temperaturen auf etwa 6 bis 11 Grad. Im Unterallgäu sowie in den Tälern von Mindeltal und Stauden kann sich örtlich Nebel bilden. Morgen geht es sonnig und frisch los. Später wird es angenehm warm mit rund 23 bis 25 Grad. In Augsburg-Stadt bleibt es nachts etwas milder als im Umland.
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8: Im Moment gibt es keine Verkehrsbehinderung. Ihr seid zügig unterwegs. Die aktuellen Blitzer in Königsbrunn auf der Landsberger Straße sowie auf der AIC 12 bei Kissing.
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1: Ein Weinglas kann tatsächlich durch einen einzelnen Ton zerspringen, aber nur unter perfekten Bedingungen. Trifft eine Stimme oder ein Ton exakt die Eigenfrequenz des Glases, beginnt es extrem stark zu schwingen. Wird die Schwingung stärker als das Material es aushält, dann reißt das Glas. Deshalb klappt das fast nur im Labor, weil es wirklich perfekt sein muss oder mit Profisängern.
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3: Die aktuellen Wetterwerte: Augsburg-Hornstetten 20 Grad, Inchenhofen ebenfalls 20 Grad und Bad Wörishofen 19 Grad bei leichter Bewölkung. Heute Abend bleibt es über Augsburg, Nordschwaben und dem Allgäu klar, dazu weht nur leichter Wind. In der Nacht kühlt es auf etwa 6 bis 11 Grad ab, im Unterallgäu sind stellenweise Nebelfelder möglich. Morgen beginnt frisch und sonnig, später wird es angenehm warm und trocken.
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5: Ich bin Oliver Urbanke. Großeinsatz der Polizei am Nachmittag in Regensburg. In einer Bankfiliale ist ein Mann bei einem Messerangriff tödlich verletzt worden. Der mutmaßliche Täter wurde festgenommen. Julia Wassikow berichtet.
6: Nach Angaben der Polizei handelt es sich bei dem Verdächtigen um einen 20 Jahre alten Deutschen. Ein Mann wurde bei dem Angriff in der Bankfiliale schwer verletzt und starb später im Krankenhaus. Zwei weitere Menschen, die sich noch in der Bank befanden, wurden von Spezialkräften unverletzt aus dem Gebäude gebracht. Die Polizei ermittelt wegen eines Tötungsdelikts und eines Raubüberfalls.
5: Der Rücktritt von CDU-Politiker Spahn als Unionsfraktionschef hat in seiner Partei zu einem Personalkarussell geführt. Klar ist schon, dass der bisherige Kanzleramtschef Frei neuer Unionsfraktionschef wird. Jetzt steht laut übereinstimmenden Medienberichten auch fest, dass die bisherige Gesundheitsministerin Wagen auf den Kanzleramtsposten wechseln soll. Und das als erste Frau. Gesundheitsminister soll CDU-Generalsekretär Linnemann werden. Kanzler Merz will morgen über die Personalien entscheiden. Jedes Jahr ertrinken weltweit rund 300.000 Menschen. Die Weltgesundheitsorganisation hat deswegen jetzt ein neues Programm vorgestellt, um dagegen anzugehen. Darin sind konkrete Empfehlungen für Regierungen formuliert, von Schwimmunterricht über sichere Wassertransporte bis hin zu besserer Hochwasservorsorge. Besonders oft ertrinken Kinder zwischen 5 und 14 Jahren. In dieser Altersklasse zählt Ertrinken zu den 10 häufigsten Todesursachen. Morgen um 11 Uhr dürfte es soweit sein. Wie es aussieht, wird Jürgen Klopp als neuer Bundestrainer der deutschen Fußballnationalmannschaft vorgestellt. Mit der Einladung zu einer Pressekonferenz hat der Deutsche Fußballbund die letzten Zweifel quasi beseitigt. Klopps Name wurde in der Einladung nicht genannt. Der Aufsichtsrat und die Gesellschafter müssen nämlich noch zustimmen. Das gilt aber als Formsache.
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3: 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Bei uns immer die wichtigsten Verkehrsmeldungen zuerst. A7 Füssenreute Richtung Ulm zwischen Memmingen Süd und Kreuz Memmingen. Bauarbeiten auf einer Länge von 3 Kilometern. Der rechte Fahrstreifen ist gesperrt. A96 München Richtung Lindau zwischen Memmingen Nord und Kreuz Memmingen ist die Unfallstelle geräumt. Im Moment gibt es keine Geschwindigkeitskontrollen. Kommt's gut an, dank KI und unserer Community.
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2: Die aktuellen Wetterwerte: Augsburg, Hauenstätten 20 Grad, Inchenhofen ebenfalls 20 Grad und Bad Wörishofen 19 Grad bei leichter Bewölkung. Heute Abend bleibt es über Augsburg, Nordschwaben und dem Allgäu klar, dazu weht nur leichter Wind. In der Nacht kühlt es auf etwa 6 bis 11 Grad ab, im Unterallgäu sind stellenweise Nebelfelder möglich. Morgen beginnt frisch und sonnig, später wird es angenehm warm und trocken.
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2: Bei uns immer die wichtigsten Verkehrsmeldungen. Zuerst A7 Füssen-Reute Richtung Ulm zwischen Memmingen Süd und Kreuz Memmingen. Bauarbeiten auf einer Länge von 3 Kilometern. Der rechte Fahrstreifen ist gesperrt. A96 München Richtung Lindau zwischen Memmingen Nord und Kreuz Memmingen ist die Unfallstelle geräumt. Im Moment gibt es keine Geschwindigkeitskontrollen. Kommt's gut an, dank KI und unserer Community.
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2: Ich bin Oliver Urbanke. Ein 20-Jähriger hat am späten Nachmittag eine Bankfiliale in Regensburg überfallen und dabei einen Mann mit einem Messer getötet. Das Opfer konnte zwar noch ins Krankenhaus gebracht werden, erlag dort aber seinen schweren Verletzungen. Außerdem waren zwei weitere Personen in der Bank, die von der Polizei in Sicherheit gebracht werden konnten. Anschließend wurde der Täter festgenommen. Die Ermittler gehen davon aus, dass der Täter die Bank ausrauben wollte. Vor 2 Jahren ist Cannabis in Deutschland teilweise legalisiert worden. In den Krankenhäusern haben sich bereits erste Folgen davon bemerkbar gemacht. Es wurden mehr Menschen wegen der Droge eingeliefert. Das schreiben Wissenschaftler im Fachjournal Deutsches Ärzteblatt International. Thomas Bremser berichtet.
3: Die Wissenschaftler sehen mehr akute Vergiftungen durch Cannabis und mehr dadurch ausgelöste Psychosen. Allerdings sei der Anstieg moderat. Die Forscher diskutieren 2 mögliche Gründe. Erstens sei es denkbar, dass mehr Menschen Cannabis konsumieren. Wahrscheinlicher sei es allerdings, dass mehr Konsumenten auf hochpotentes medizinisches Cannabis umgestiegen sind. Das gibt es ziemlich leicht in Online-Apotheken zu kaufen.
2: Der geplante Wechsel von Kanzleramtschef Frey an die Spitze der Bundestagsfraktion löst eine große Personalrochade aus. Bundesgesundheitsministerin Wagen soll übereinstimmenden Medienberichten zufolge neue Kanzleramtschefin werden und CDU-Generalsekretär Linnemann Gesundheitsminister. Ab kommendem Freitag werden die Autobahnen Richtung Süden wieder voll. In Bayern beginnen dann nämlich die Sommerferien. Wer nach Österreich oder Italien will, braucht dafür eine Vignette. Und da warnt die Polizei jetzt vor Betrügern. Die schalten nämlich regelmäßig gesponserte Suchmaschinenlinks und täuschen damit offizielle Portale für Online-Vignetten vor. Der Betrug fällt dann meist erst an der Mountstelle auf, wenn es zu spät ist.
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5: Bei uns immer die wichtigsten Verkehrsmeldungen zuerst. A7 Füssenreute Richtung Ulm zwischen Memmingen Süd und Kreuz Memmingen. Bauarbeiten auf einer Länge von 3 Kilometer. Der rechte Fahrstreifen ist gesperrt. Auf der B472 sowie der B17 Bad Tölz Richtung Landsberg zwischen Peiting West und Schongau West besteht in beiden Richtungen Gefahr durch einen defekten PKW. Die neuesten Blitzer in Günzburg auf der Heidenheimer Straße. Besser unterwegs mit KI und unserer Community.
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2: Derzeit in Augsburg trüb bei 20 Grad. Diedorf ebenfalls 20 Grad und Mindelheim 17 Grad. Der Donnerstagabend klingt freundlich aus, oft locker bewölkt oder klar und nur wenig Wind. In der Nacht kühlt es deutlich ab auf etwa 6 bis 11 Grad, örtlich bildet sich im Unterallgäu Nebel. Morgen bleibt es sonnig und angenehm warm mit 23 bis 25 Grad, am Nachmittag in Augsburg, Nordschwaben und dem Allgäu.
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2: Bei uns immer die wichtigsten Verkehrsmeldungen zuerst. A7 Füssenreute Richtung Ulm zwischen Memmingen Süd und Kreuz Memmingen. Bauarbeiten auf einer Länge von

0: 3 Kilometer. Der rechte Fahrstreifen ist gesperrt. Auf der B472 sowie der B17 Bad Tölz Richtung Landsberg zwischen Peiting West und Schongau West besteht in beiden Richtungen Gefahr durch einen defekten Pkw. Die neuesten Blitzer in Günzburg auf der Heidenheimer Straße. Besser unterwegs mit KI und unserer Community.
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3: Augsburg-Fersee 16 Grad und leicht bewölkt, Obergriesbach ebenfalls 16 Grad, Westerheim 16 Grad. Heute Abend bleibt es über Augsburg, Nordschwaben und dem Allgäu freundlich mit lockeren Wolken. In der Nacht klart es auf und die Temperaturen sinken auf 6 bis 11 Grad. Morgen zeigt sich häufig die Sonne und es bleibt meist freundlich, am Nachmittag wird es angenehm warm. Am Samstag dann Sommerfeeling pur mit viel Sonne und am Nachmittag 29 bis 31 Grad.
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5: Ich bin Yves Simon. Bundesgesundheitsministerin Nina Wagen soll übereinstimmenden Medienberichten zufolge neue Kanzleramtschefin werden. Ihren Posten wiederum soll CDU-Generalsekretär Carsten Linnemann übernehmen. Offiziell ist das allerdings noch nicht bestätigt. Für uns berichtet Thomas Pocht.
6: Damit sieht es so aus, als ob der Wechsel von Kanzleramtschef Frei an die Fraktionsspitze der Union zu einem größeren Personalumbau führt. Frei soll nächste Woche zum Nachfolger von Jens Spahn gewählt werden. Dass Wagen dafür ins Kanzleramt geht, ist nicht überraschend. Sie galt zuletzt als Wunschkandidatin von Friedrich Merz, der etwa ihre Rolle bei der Gesundheitsreform immer wieder lobte.
5: In Regensburg hat heute Nachmittag ein 20-Jähriger eine Bankfiliale überfallen und dabei einen Mann mit einem Messer tödlich verletzt. Das Opfer ist noch ins Krankenhaus gekommen, dann dort aber gestorben. Zwei weitere Menschen, die sich in der Bank aufgehalten haben, konnte die Polizei in Sicherheit bringen. Danach haben die Beamten den Täter geschnappt. Die Ermittler gehen davon aus, dass er die Bank ausrauben wollte. Noch sicherer und auch mit anderen Motiven. Die Europäische Zentralbank plant eine neue Euro-Banknotenserie. Und wie die aussehen soll, das können wir alle mitentscheiden. Noch bis zum 21. September läuft eine Online-Abstimmung. Zur Auswahl stehen entweder berühmte Europäer wie zum Beispiel Beethoven, Marie Curie oder auch Da Vinci oder Flüsse und Vögel als Symbol für Europas Natur. Wahrscheinlich Ende dieses Jahres entscheidet dann der EZB-Rat, welches Motiv es wird. Bei der Fußball-Weltmeisterschaft könnte es Wettmanipulation gegeben haben. Zumindest gibt es jetzt erste Hinweise darauf. Ein internationales Gremium hat nämlich 7 sogenannte gelbe Alarme registriert. Also das sind Auffälligkeiten, die näher geprüft werden müssen. Interessant dabei, letzte Woche hatte die FIFA noch erklärt, es gibt keine verdächtigen Wettaktivitäten.
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3: 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Bei uns immer die wichtigsten Verkehrsmeldungen zuerst. A7 Füssenreute Richtung Ulm. Zwischen Memmingen Süd und Kreuz Memmingen gibt es Bauarbeiten auf einer Länge von 3 Kilometern. Der rechte Fahrstreifen ist gesperrt. Die neuesten Blitzer auf der Heidenheimer Straße in Günzburg und auf der Hirnbeinstraße in Kempten. Besser unterwegs mit KI und unserer Community.
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2: Augsburg-Fersee 16 Grad und leicht bewölkt, Obergriesbach ebenfalls 16 Grad, Westerheim 16 Grad. Heute Abend bleibt es über Augsburg, Nordschwaben und dem Allgäu freundlich mit lockeren Wolken. In der Nacht klart es auf und die Temperaturen sinken auf 6 bis 11 Grad. Morgen zeigt sich häufig die Sonne und es bleibt meist freundlich, am Nachmittag wird es angenehm warm. Am Samstag dann Sommerfeeling pur mit viel Sonne und am Nachmittag 29 bis 31 Grad.
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2: Bei uns immer die wichtigsten Verkehrsmeldungen zuerst. A7 Füssenreute Richtung Ulm. Zwischen Memmingen Süd und Kreuz Memmingen gibt es Bauarbeiten auf einer Länge von 3 Kilometern. Der rechte Fahrstreifen ist gesperrt. Die neuesten Blitzer auf der Heidenheimer Straße in Günzburg und auf der Hirnbeinstraße in Kempten. Besser unterwegs mit KI und unserer Community.
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1: Die aktuellen Wetterwerte. Augsburg, Oberhausen klar bei 14 Grad, Velden ebenfalls klar bei 13 Grad, Kempten am Rathaus 15 Grad und stark bewölkt. Über Augsburg, Nordschwaben und dem Allgäu ist es am späten Abend meist klar oder locker bewölkt. In der Nacht kühlt es deutlich ab auf etwa 6 bis 11 Grad und es bleibt überwiegend trocken, nur in den Tallagen kann sich etwas Nebel bilden. Morgen beginnt der Tag freundlich mit viel Sonne, tagsüber wird es ein warmer Sommertag mit Höchstwerten zwischen 23 und 25 Grad. Am Samstag gibt es noch mehr Sonne und es wird heißer, später sind einzelne Schauer oder Gewitter möglich.
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3: Ich bin Yves Simon.
4: Nach dem tödlichen Messerangriff in einer Regensburger Bank entscheidet morgen ein Haftrichter, ob der festgenommene 20-Jährige in Untersuchungshaft kommt. Der Deutsche soll am Nachmittag auf einen Kunden eingestochen haben. Das Opfer ist später im Krankenhaus gestorben. Polizei und Staatsanwaltschaft ermitteln wegen eines Tötungsdelikts und Raubüberfalls und wollen morgen am Mittag weitere Details bekannt geben. Das Umfeld der Bank ist jetzt wieder freigegeben, aber die Kripo sichert nach wie vor Spuren. Nach dem Rücktritt von Jens Spahn als Unionsfraktionschef will Bundeskanzler Merz offensichtlich sein Kabinett doch im größeren Umfang umbilden. Bundesgesundheitsministerin Waken soll übereinstimmenden Medienberichten zufolge neue Kanzleramtschefin werden. Thorsten Frey folgt ja auf Jens Spahn nach. Und dann wiederum soll CDU-Generalsekretär Linnemann Gesundheitsminister werden. Offiziell ist das allerdings alles noch nicht bestätigt. Die EU-Kommission wirft dem US-Internet-Giganten Google vor, seine Marktmacht gezielt auszunutzen. Deswegen hat die EU jetzt eine Rekordstrafe verhängt. 890 Millionen Euro muss Google wegen Verstößen gegen Wettbewerbsregeln zahlen. Nach Auffassung der Kommission hat Google Nutzer über die Suchmaschine und den App-Platz Google Play gezielt zu eigenen Diensten gelenkt und sich so einen unzulässigen Vorteil gegenüber der Konkurrenz verschafft. Mit den Schlussworten von Landtagspräsidentin Aigner hat sich der Bayerische Landtag in die sitzungsfreie Sommerpause verabschiedet. Aigner hat in ihrer Rede immer wieder auch auf die Olympia-Bewerbung der Stadt München angespielt.
5: Olympia haben wir noch nicht im Land, aber den Spirit haben wir sehr wohl. Auch hier in der Politikarena, wo ebenfalls um Siege gerungen wird.
4: Am 26. September will dann der Deutsche Olympische Sportbund entscheiden, welcher Standort ins internationale Rennen geht. Und am 30. September, paar Tage später, kommt dann auch der Bayerische Landtag wieder zusammen.
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1: Bei uns immer die wichtigsten Verkehrsmeldungen zuerst. A7 Füssen-Reute Richtung Ulm. Zwischen Memmingen Süd und Kreuz Memmingen gibt es Bauarbeiten auf einer Länge von 3 Kilometern. Der rechte Fahrstreifen ist gesperrt und es besteht Gefahr durch ein defektes Fahrzeug. Die neuesten Blitzer auf der Heidenheimer Straße in Günzburg und auf der Hirnbeinstraße in Kempten. Besser unterwegs mit KI und unserer Community.
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2: Wetter-Update. Augsburg, Jakobervorstadt 12 Grad und klar, Königsbrunn 14 Grad, Wabenhausen ebenfalls 14 Grad. Am späten Abend ist es über Augsburg, Nordschwaben und dem Allgäu meist klar oder locker bewölkt. In der Nacht kühlt es deutlich ab auf etwa 6 bis 11 Grad, dazu bleibt es überwiegend trocken und nur in den Tallagen kann sich stellenweise etwas Nebel bilden. Morgen startet freundlich mit viel Sonne, später bleibt es meist heiter bis sonnig und angenehm warm. Am Samstag legt der Sommer dann spürbar zu mit 29 bis 31 Grad, dazu viel Sonne und nur vereinzelt dichtere Wolken am Abend. Zum Wochenende hin setzt sich das warme Wetter fort, ehe es danach teils wieder etwas grauer ist.
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2: Bei uns immer die wichtigsten Verkehrsmeldungen. Zuerst A7 Füssen-Reute Richtung Ulm. Zwischen Memmingen Süd und Kreuz Memmingen gibt es Bauarbeiten auf einer Länge von 3 Kilometern. Der rechte Fahrstreifen ist gesperrt und es besteht Gefahr durch ein defektes Fahrzeug. Auf der A7 Ulm Richtung Füssen-Reute zwischen Nersingen und Dreieck Hittestetten befinden sich Gegenstände auf der Fahrbahn. B12 Lindau Richtung Kempten zwischen Weidnau und Hellengerst liegt ein toter Dachs auf der Fahrbahn. Die neuesten Blitzer auf der Heidenheimer Straße in Günzburg. Gute Fahrt dank KI und unserer Community.
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1: Ich bin Yves Simon. Die US-Regierung führt neue Zölle auf Ausfuhren aus insgesamt 60 Ländern ein. Wegen angeblich unzureichender Maßnahmen gegen Zwangsarbeit sollen bestimmte Produkte in Zukunft mit 10 oder auch mit 12,5% Zoll belegt werden. Betroffen ist auch die Europäische Union, wie das Büro des US-Handelsbeauftragten Greer mitgeteilt hat. Details sind allerdings noch nicht bekannt. Nach einer Messerattacke in einer Regensburger Bank hat sich der bayerische Innenminister Herrmann bei den Einsatzkräften für ihr beherztes Eingreifen bedankt. Ein 20-Jähriger hatte in der Filiale im Stadtteil Prüfening einen Mitarbeiter mit einem Messer angegriffen und tödlich verletzt. Stundenlang lief ein Großeinsatz der Polizei. Spezialkräfte haben den Bereich weiträumig abgesperrt, weil erstmal von einer Geiselnahme die Rede war. Der mutmaßliche Täter mit deutscher Staatsangehörigkeit hat sich dann am Ende widerstandslos festnehmen lassen. Zwei weitere Personen wurden unverletzt aus dem Gebäude gebracht. Morgen soll er dann dem Haftrichter vorgeführt werden. Vor 2 Jahren ist Cannabis in Deutschland teilweise legalisiert worden. In den Krankenhäusern, da machen sich die ersten Folgen bemerkbar. Es wurden mehr Menschen wegen der Droge eingeliefert. Das schreiben jetzt Wissenschaftler im Fachjournal Deutsches Ärzteblatt International. Thomas Bremser berichtet für uns.
2: Die Wissenschaftler sehen mehr akute Vergiftungen durch Cannabis und mehr dadurch ausgelöste Psychosen. Allerdings sei der Anstieg moderat. Die Forscher diskutieren 2 mögliche Gründe. Erstens sei es denkbar, dass mehr Menschen Cannabis konsumieren. Wahrscheinlicher sei es allerdings, dass mehr Konsumenten auf hochpotentes medizinisches Cannabis umgestiegen sind. Das gibt es ziemlich leicht in Online-Apotheken zu kaufen.
1: Im Grunde weiß jeder schon Bescheid, Jürgen Klopp wird neuer Bundestrainer und um 11 Uhr, da soll es dann auch offiziell werden, da hat der DFB nämlich eine Pressekonferenz angekündigt. In der Bild wird auch schon darüber spekuliert, dass Ex-BVB-Profi Sven Bender im Trainerteam von Klopp landen könnte. Genau wissen wir es dann am Vormittag.
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3: 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Bei uns immer die wichtigsten Verkehrsmeldungen. Zuerst A7 Füssen-Reute Richtung Ulm zwischen Memmingen Süd und Kreuz Memmingen. Bauarbeiten auf einer Länge von 3 Kilometern. Der rechte Fahrstreifen ist gesperrt und es besteht Gefahr durch ein defektes Fahrzeug. B12 Lindau Richtung Kempten zwischen Weidnau und Hellengerst liegt ein toter Dachs auf der Fahrbahn. Und uns liegt nur ein Blitzer vor, auf der Heidenheimer Straße in Günzburg. Jetzt noch genauer informiert mit KI-Unterstützung.
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1: Im Moment in Augsburg Innenstadt 12 Grad und leicht bewölkt. Ried ebenfalls 13 Grad, Bad Hindelang 13 Grad bei bedecktem Himmel. Der späte Abend zeigt sich meist klar oder locker bewölkt. In der Nacht kühlt es deutlich ab auf etwa 6 bis 11 Grad. Und besonders in den Tälern von Mindeltal und Stauden kann sich örtlich Nebel bilden. Morgen gibt es viel Sonne und am Nachmittag erreichen wir in Augsburg, Nordschwaben und im Allgäu verbreitet 23 bis 25 Grad. Am Samstag bleibt es sonnig und deutlich wärmer. Zum Wochenende hin kann es Richtung Allgäu wieder etwas wolkiger werden.
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1: Bei uns immer die wichtigsten Verkehrsmeldungen. Zuerst A7 Füssen-Reute Richtung Ulm. Zwischen Memmingen Süd und Kreuz Memmingen. Bauarbeiten auf einer Länge von 3 Kilometern. Der rechte Fahrstreifen ist gesperrt und es besteht Gefahr durch ein defektes Fahrzeug. B12 Lindau Richtung Kempten. Zwischen Weidnau und Hellengerst liegt ein toter Dachs auf der Fahrbahn. Und uns liegt nur ein Blitzer vor. Auf der Heidenheimer Straße in Günzburg. Jetzt noch genauer informiert mit KI-Unterstützung.
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1: Derzeit in Augsburg-Bergheim 11 Grad und klar, zu Zusmarshausen 10 Grad, Kamlach ebenfalls 11 Grad. In der Nacht bleibt es über Augsburg, Nordschwaben und dem Allgäu meist klar, örtlich in den Tälern von Mindeltal und Stauden auch mal neblig, bei 6 bis 10 Grad. Am Tag gibt es viel Sonne und warme Temperaturen, morgen dann sogar sommerliche 29 bis 31 Grad mit ein paar Wolken. Am Sonntag wird es etwas unbeständiger und nicht mehr ganz so warm, zum Wochenstart zeigt sich das Wetter dann wieder freundlicher.
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3: Ich bin Yves Simon. Nach der tödlichen Messerattacke in einer Regensburger Bank steht jetzt fest, bei dem Opfer handelt es sich um einen Mitarbeiter der Filiale. Die Bank hat sich zutiefst bestürzt gezeigt. Sie will jetzt vor allem die Beschäftigten unterstützen, arbeitet aber auch eng mit den Behörden zusammen. Der tatverdächtige 20-Jährige, ein Deutscher, soll heute dann dem Haftrichter vorgeführt werden. Er wurde von Spezialkräften noch im Gebäude festgenommen. Die Ermittler gehen von einem Tötungsdelikt und einem Raubüberfall aus. Die US-Regierung hat wieder neue Zölle auf Einfuhren aus insgesamt 60 Ländern angekündigt, auch wieder aus der EU. Wegen angeblich unzureichender Maßnahmen gegen Zwangsarbeit sollen bestimmte Produkte mit 10 oder auch 12,5% zusätzlich belastet werden, wie das Büro des US-Handelsbeauftragten Greer mitgeteilt hat. Die neuen Importgebühren gelten ab Freitagmorgen, also das haben wir ja jetzt schon, also direkt. Gesetzgebungsverfahren bei uns in Deutschland bekommen kein Tempolimit. Das Bundesverfassungsgericht hat die Klage eines ehemaligen CDU-Abgeordneten verworfen, dem das Verfahren beim Heizungsgesetz zu schnell gegangen war. Die Vorsitzende Richterin Kaufold hat gesagt:
4: Allgemeine Aussagen zur zulässigen Dauer von Gesetzgebungsverfahren lassen sich dem Grundgesetz nicht entnehmen.

0: der Verhandlung ist es nicht um das Heizungsgesetz inhaltlich gegangen. Die Waldbrände an der französischen Atlantikküste breiten sich immer weiter aus. Laut den Behörden sind inzwischen fast 20.000 Menschen vorsorglich in Sicherheit gebracht worden. Die Region rund um Bordeaux ist unter anderem bei Urlaubern sehr beliebt. Viele Ferienzentren und Campingplätze sind inzwischen geräumt worden.
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3: Bei uns immer die wichtigsten Verkehrsmeldungen zuerst. Auf der A8 München Richtung Stuttgart zwischen Dasing und Friedberg besteht Gefahr durch eine ungesicherte Unfallstelle. Der rechte Fahrstreifen ist blockiert und der mittlere Fahrstreifen gesperrt. Geschwindigkeitsmessungen wurden uns aktuell keine gemeldet. Gute Fahrt, dank KI und unserer Community.
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1: Derzeit in Augsburg-Bergheim 11 Grad und klar, zu Mashausen 10 Grad, Kamlach ebenfalls 11 Grad. In der Nacht bleibt es über Augsburg, Nordschwaben und dem Allgäu meist klar, örtlich in den Tälern von Mindeltal und Stauden auch mal neblig, bei 6 bis 10 Grad. Am Tag gibt es viel Sonne und warme Temperaturen, morgen dann sogar sommerliche 29 bis 31 Grad mit ein paar Wolken. Am Sonntag wird es etwas unbeständiger und nicht mehr ganz so warm, zum Wochenstart zeigt sich das Wetter dann wieder freundlicher.
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1: Bei uns immer die wichtigsten Verkehrsmeldungen zuerst. Auf der A8 München Richtung Stuttgart zwischen Dasing und Friedberg besteht Gefahr durch eine ungesicherte Unfallstelle. Der rechte Fahrstreifen ist blockiert und der mittlere Fahrstreifen gesperrt. Geschwindigkeitsmessungen wurden uns aktuell keine gemeldet. Gute Fahrt, dank KI und unserer Community.
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1: Derzeit in Gessartshausen 11 Grad und klar, Augsburg-Aunstetten 10 Grad und Erkheim 9 Grad. In der Nacht bleibt es meist klar und frisch, die Temperaturen sinken auf 7 bis 11 Grad, in Augsburg-Stadt ist es etwas milder. Nach Sonnenaufgang zeigt sich der Freitag freundlich mit viel Sonne und am Nachmittag wird es angenehm warm. Morgen gibt es dann richtig Sommer mit 29 bis 31 Grad, viel Sonne und erst am Abend dichteren Wolken.
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4: Ich bin Yves Simon. US-Präsident Trump gibt nicht auf. Heute läuft der gesetzliche Rahmen für globale Zölle aus und jetzt hat er eine neue Grundlage für die Importgebühren gefunden. Trump will auf die Einfuhren von 60 Handelspartnern einen Zoll von 10 bzw. 12,5% erheben. Darunter fallen auch bestimmte Produkte aus der Europäischen Union. Um 6 Uhr unserer Zeit treten die Zölle in Kraft. Sie sollen dieses Mal juristisch einwandfrei sein. Davon jedenfalls geht Trump aus. CDU-Generalsekretär Linnemann soll neuer Gesundheitsminister werden, Nina Warken wiederum Kanzleramtsministerin, das schreiben mehrere Medien übereinstimmend. Eine Bestätigung aus der Regierung gibt es bisher allerdings noch nicht. Der Posten im Kanzleramt wird ja frei, weil Thorsten Frey neuer Unionsfraktionschef werden soll. Vorgänger Jens Spahn war nach der Geburt seines Kindes mithilfe einer Leihmutter zurückgetreten. In Postbauer Hängen in der Oberpfalz ist eine Pflegeeinrichtung wegen eines Zimmerbrands komplett evakuiert worden. 5 Bewohner haben leichte Rauchgasverletzungen erlitten. Sie wurden medizinisch versorgt. Die Feuerwehr konnte die Flammen schnell löschen. Das Feuer ist offenbar im Zimmer einer 88-Jährigen ausgebrochen. Mehrere Räume sind durch den Rauch erstmal unbewohnbar. 13 Senioren sind anderweitig untergebracht worden. Die Polizei spricht von einem Schaden im mittleren 6-stelligen Bereich. Kein Tempolimit für Gesetze. Das Bundesverfassungsgericht hat jetzt beschlossen, dass es keine Zeitvorgaben geben soll, wie schnell oder lang.